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1: Ich bin Joshua Heise. Der Ansturm von zehntausenden Migranten auf die spanische Exklave Ceuta hat eine politische Diskussion über die Grenzsicherung ausgelöst. So fordert CSU-Europapolitiker Weber mehr Befugnisse für die europäische Grenzschutzagentur Frontex. Uli Reitinger berichtet.
2: Der konservative Weber unterstellt der linken spanischen Regierung, die EU-Außengrenzen nicht sichern zu wollen. Dann müsse Frontex eben auch Kommandogewalt bekommen, sagte Weber bei RTL. Rückendeckung bekommt die spanische Regierung von SPD-Chef Klingbeil. Er fordert Respekt und Solidarität für Spanien.
1: Nach dem CSD-Anschlag in Berlin stellt sich die Frage,

0: Frage, wie können Gefährder besser überwacht werden? Unionsfraktionschef Frei will dafür schnellstmöglich Gesetzesänderungen auf den Weg bringen. Der Bild am Sonntag sagte er, die Bürger erwarteten jetzt Konsequenzen von der Politik. Bei dem islamistischen Terroranschlag auf den CSD in Berlin war eine Frau getötet und 31 weitere Menschen verletzt worden. Ab sofort müssen KI-generierte Inhalte in der EU-Klar gekennzeichnet werden, etwa durch Wasserzeichen oder Hinweise am Anfang von Videos und Audiodateien. Grundsätzlich sollen auch schon bei der Erstellung von KI-Inhalten maschinenlesbare Fingerabdrücke in der Datei hinterlassen werden, damit andere Systeme die KI zuverlässig als solche identifizieren können. Heute steigt in Dresden wieder das traditionelle Elbe-Schwimmen. Mehr als 2000 Schwimmer stürzen sich am Vormittag unweit des Blauen Wunders in die Fluten. Ziel ist dann 3,5 Kilometer weiter der Johann-Stender-Fährgarten. Daniel Baumann vom Elbe-Schwimmen-Verein empfiehlt, passendes Equipment zu nutzen.
1: Wir vergleichen das immer ein bisschen wie die Start und die Landung von dem Flugzeug. Das heißt, beim Start und beim Ziel gibt es die größten Risiken. Beim Rein- und Rausgehen gibt es gewisse größere oder kleinere Steine, auf die man treten kann. Deswegen empfehlen wir beispielsweise, dass man Badeschuhe anzieht. Kleinere Unfälle bleiben natürlich nicht aus, dass man jemand irgendwie den Fuß aufschneidet, trotz dessen, dass wir auch den Startbereich von Glasscherben beispielsweise bereinigen.
0: DFB-Präsident Neuendorf fordert grundlegende Änderungen bei der FIFA. Gemeinsam mit der UEFA und anderen Verbänden solle für eine andere Kultur im Weltfußballverband gesorgt werden, so Neuendorf. Zuvor hatte die UEFA-Präsident Infantino das Vertrauen entzogen und Untersuchungen angekündigt. Hintergrund waren seine mittlerweile zurückgezogenen Pläne, Investoren an FIFA-Turnieren zu beteiligen.
2: Das Sachsenwetter.
3: Ja, der Nachthimmel locker bewölkt bis klar und trocken. Tiefstwerte zwischen 13 und 7 Grad. Ja, der Sonntag zeigt sich erstmal teils neblig, dann verbreitet es sonnig. Nur harmlose Wolken bei 24 bis 28 Grad. Richtig heiß wird es dann in der neuen Woche bei bis zu 36 Grad. Meist sonnig mit einzelnen kräftigen Hitzegewittern.
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3: Ich bin Joshua Heise. In der Europäischen Union treten heute strengere Regeln für bestimmte KI-Systeme in Kraft. Wie ChatGPT und Co. ihre Inhalte jetzt kennzeichnen müssen, weiß Dieter Ebeling.
4: Eine Art Wasserzeichen schlägt ein Praxisleitfaden der EU-Kommission vor. Oder auch eine Einblendung, wenn man mit dem Mauszeiger über ein von KI verfälschtes Gesicht fährt. Aber man wolle beispielsweise bei Satire oder anderer Kunst den Genuss des Kunstwerkes auch nicht zu sehr stören, heißt es. Wie das dann genau aussieht, werden wir ja noch sehen.
3: Der Ansturm auf die spanische Exklave Ceuta hat eine neue Diskussion über die EU-Migrationspolitik entfacht. Bundesaußenminister Badefuhl fordert in der Bild am Sonntag von der EU-Kommission, jetzt den Schutz der EU-Außengrenzen zu priorisieren, um den Schengen-Raum nicht weiter zu gefährden. Mittlerweile sind die meisten der knapp 60.000 Migranten nach Marokko zurückgekehrt. Die Gewerkschaft der Polizei fordert als Konsequenz aus dem Berliner CSD-Anschlag Gesetzesänderungen beim Umgang mit Gefährdern. Gleichzeitig warnt die GdP vor populistischen Forderungen und politischen Schnellschüssen. Es sei wichtig, die Diskussion auf der Grundlage rechtsstaatlicher Prinzipien und einer sachlichen Analyse zu führen, heißt es in einem Papier, das dem Redaktionsnetzwerk Deutschland vorliegt. In Moskau sind bei einem mutmaßlichen Anschlag 3 Menschen getötet und mindestens 20 weitere verletzt worden. Laut russischem Antiterrorkomitee trug eine Frau eine selbstgebaute Bombe mit sich. Sie ist neben einem Wachmann und einem Restaurantgast auch unter den Toten. Medienberichten zufolge fand in dem Lokal eine private Feier eines ranghohen russischen Militärs statt. Heute steigt in Dresden wieder das traditionelle Elbe-Schwimmen. Mehr als 2000 Schwimmer stürzen sich am Vormittag unweit des Blauen Wunders in die Fluten. Ziel ist dann 3,5 Kilometer weiter der Johann-Stender-Fährgarten. Daniel Baumann vom Elbe-Schwimmen-Verein empfiehlt, passendes Equipment zu nutzen.
5: Wir vergleichen das immer ein bisschen wie die Start- und die Landung von einem Flugzeug. Das heißt, beim Start und beim Zielen gibt es die größten Risiken. Beim Rein- und Rausgehen gibt es gewisse größere oder kleinere Steine, auf die man treten kann. Deswegen empfehlen wir beispielsweise, dass man Badeschuhe anzieht. Kleinere Unfälle bleiben natürlich nicht aus, dann dass mal jemand irgendwie den Fuß aufschneidet, trotz dessen, dass wir auch den Startbereich von Glasscherben beispielsweise bereinigen.
2: Das Sachsenwetter.
6: Ja, der Nachthimmel locker bewölkt bis klar und trocken, Tiefstwerte zwischen 13 und 7 Grad. Ja, der Sonntag zeigt sich erstmal teils neblig, dann verbreitet es sonnig, nur harmlose Wolken bei 24 bis 28 Grad. Richtig heiß wird es dann in der neuen Woche bei bis zu 36 Grad. Meist sonnig mit einzelnen kräftigen Hitzegewittern.
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20: Ich bin Joshua Heise. Guten Morgen. Auch nach dem Umbau des Kabinetts erwartet ein Großteil der Menschen in Deutschland nicht besonders viel von der Bundesregierung. Das hat eine INSA-Umfrage für die Bild am Sonntag ergeben. Uli Reitinger berichtet.
21: Von Zuversicht, einem neuen Impuls und einer neuen Dynamik hatte

0: Kanzler Merz nach dem personellen Umbau gesprochen. Wenn er selbst wirklich daran glaubt, steht er mit diesem Gefühl vielleicht nicht ganz alleine da, aber er gehört zur Minderheit. Laut Umfrage trauen 25% Schwarz-Rot noch zu, wichtige Reformen umzusetzen. Satte 57% glauben nicht, dass die Regierung bis zum regulären Ende der Wahlperiode durchhält.
1: In Hamburg haben rund 300.000 Menschen beim Christopher Street Day für sexuelle und geschlechtliche Vielfalt demonstriert. Eine Parade mit 60 Lastwagen zog unter dem Motto „Solidarisch queer“ durch die Innenstadt. In Bonn haben CSD-Teilnehmende der Opfer des Berliner Terroranschlags gedacht. Das Bühnenprogramm hatte mit einer Schweigeminute begonnen. In Peru ist ein Kleinflugzeug mit 13 Menschen an Bord abgestürzt. Laut peruanischer Regierung waren auch zwei deutsche Urlauber an Bord. Die Maschine war demnach auf dem Weg zu den berühmten Nazca-Linien. Die Wüstenzeichnungen wurden vor geschätzt 2000 Jahren in den Boden geritzt. Sie zeigen unter anderem Tiere, stilisierte Pflanzen und Fabelwesen. Die Waldbrände westlich von Athen haben sich in der Nacht rasant ausgebreitet. Ganze Ortschaften mussten evakuiert werden. Rund 500 Feuerwehrleute kämpfen gegen die Flammen. Etwa 5000 Hektar sind bereits verbrannt. Heute soll der Wind nachlassen, dann sollen wieder Löschflugzeuge helfen können. In Frankreich dagegen sind die Brände laut Premier Le Cornu weitgehend unter Kontrolle. Heute steigt in Dresden wieder das traditionelle Elbe-Schwimmen. Mehr als 2000 Schwimmer stürzen sich am Vormittag unweit des Blauen Wunders in die Fluten. Ziel ist dann 3,5 Kilometer weiter der Johann Stender Fährgarten. Daniel Baumann vom Elbe-Schwimmen-Verein empfiehlt, passendes Equipment zu nutzen.
2: Wir vergleichen das immer ein bisschen wie die Start und die Landung von einem Flugzeug. Das heißt, beim Start und beim Zielen gibt es die größten Risiken. Beim Rein- und Rausgehen gibt es gewisse größere oder kleinere Steine, auf die man treten kann. Deswegen empfehlen wir beispielsweise, dass man Badeschuhe anzieht. Kleinere Unfälle bleiben natürlich nicht aus, dass sich mal jemand irgendwie den Fuß aufschneidet, trotz dessen, dass wir auch den Startbereich von Glasscherben beispielsweise bereinigen.
3: Das Sachsenwetter.
4: Guten Morgen. Ja, teils ist es erstmal neblig, ansonsten dieser Sonntag verbreitet sonnig, nur harmlose Wolken. Es bleibt trocken bei 24 bis 28 Grad. Hochsommerlich und heiß die neue Woche, besonders am Dienstag sind bis zu 36 Grad drin, allerdings da dann auch teils kräftige Hitzegewitter.
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2: Ich bin Justin Hamm, guten Morgen. In der Europäischen Union treten heute strengere Regeln für bestimmte KI-Systeme in Kraft. Wie ChatGPT und Co. ihre Inhalte jetzt kennzeichnen müssen, weiß Dieter Ebeling.
3: Eine Art Wasserzeichen schlägt ein Praxisleitfaden der EU-Kommission vor. Oder auch eine Einblendung, wenn man mit dem Mauszeiger über ein von KI verfälschtes Gesicht fährt. Aber man wolle beispielsweise bei Satire oder anderer Kunst den Genuss des Kunstwerkes auch nicht zu sehr stören, heißt es. Wie das dann genau aussieht, werden wir ja noch sehen.
2: Vizekanzler Klingbeil hat in der Debatte um die Ceuta-Krise Spaniens Regierungschef Sanchez in Schutz genommen. Das Land habe entschlossen gehandelt, sagte der SPD-Chef und er warnte vor einer Spaltung innerhalb Europas. Zuvor hatten mehrere EU-Regierungschefs, auch Kanzler Merz, Madrid für den Ansturm zehntausender Migranten auf die spanische Exklave verantwortlich gemacht. Bei einem schweren Erdbeben im Süden Italiens sind 21 Menschen verletzt worden, zwei von ihnen schwer. Das Beben der Stärke 4,7 hat sich im Vulkangebiet Flegreische Felder bei Neapel ereignet, dem größten Vulkangebiet Europas. Nachts gab es schwächere Nachbeben. Bereits im Mai hatte es dort ein Beben der Stärke 4,4 gegeben. US-Präsident Trump hat Staatsanwältin Jeanine Pirro öffentlich kritisiert, weil sie eine Vandalismusklage zu seinem Prestigeprojekt fallen gelassen hat. Beim Reflecting Pool in Washington war das Wasser trotz Sanierung wieder grün geworden. Laut Trump klare Sabotage. Ein Ex-Olympionike war deshalb sogar angeklagt worden. Eine Untersuchung ergab nun aber, Baumängel der Baufirma sind schuld, nicht Vandalismus. DFB-Präsident Neundorf fordert grundlegende Änderungen bei der FIFA. Gemeinsam mit der UEFA und anderen Verbänden solle für eine andere Kultur im Weltfußball gesorgt werden, so Neundorf. Zuvor hatte die UEFA-Präsident Infantino das Vertrauen entzogen und Untersuchungen angekündigt. Hintergrund waren seine mittlerweile zurückgezogenen Pläne, Investoren an FIFA-Turnieren zu beteiligen.
1: Das Sachsenwetter.
4: Guten Morgen. Ja, teils ist es erstmal neblig, ansonsten dieser Sonntag verbreitet sonnig, nur harmlose Wolken. Es bleibt trocken bei 24 bis 28 Grad. Hochsommerlich und heiß die neue Woche, besonders am Dienstag sind bis zu 36 Grad drin, allerdings da sind auch teils kräftige Hitzegewitter.
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3: Mit Michael Daub, guten Morgen. Ab sofort müssen KI-generierte Inhalte in der EU klar gekennzeichnet werden. Etwa durch Wasserzeichen oder Hinweise am Anfang von Videos und Audiodateien. Grundsätzlich sollen auch schon bei der Erstellung von KI-Inhalten maschinenlesbare Fingerabdrücke in der Datei hinterlassen werden, damit andere Systeme die KI zuverlässig als solche identifizieren können. Der Titel Europäisches Kulturhauptstadtjahr hat für Chemnitz kaum international Wirkung gezeigt. Das geht aus Zahlen des Statistischen Landesamtes hervor. Oliver Heinze kennt die Einzelheiten.
4: Zwar kamen im letzten Jahr rund ein Viertel mehr Touristen in die Stadt als sonst. Der Anteil der europäischen Gäste lag dabei aber nur bei 7%. Aus Asien und Amerika übernachteten zusammen nur rund 2% mehr Besucher in Chemnitz. Wie zu erwarten war, ging im ersten Halbjahr 2026 die Zahl der Touristen in unserer Stadt um 13% zurück. Die meisten kamen aus Polen, der Slowakei und aus Österreich.
3: In genau 4 Wochen wird der Sachsenring wieder zur Radrennbahn. Zum bereits 87. Mal steigt das Event rund um den Sachsenring. Dann gehen wieder zahlreiche Hobby-, Nachwuchs- und Lizenzsportler aller Altersklassen auf die traditionsreiche Strecke. Dafür kann man sich jetzt anmelden und zwar online auf der Seite sachsenringradrennen.de. Auf dem Kurs bei Hohenstein-Ernsthal werden seit 1956 Radsportveranstaltungen ausgetragen. Darunter

0: waren mehrere DDR-Meisterschaften und sogar eine WM im August 1960. Ein Baby zu stillen ist laut Experten für die Gesundheit von Kind und Mutter sehr förderlich. Der Anteil der Mütter, die ihr Kind stillen, legt weltweit zu. 47% der Babys werden in den ersten 6 Monaten ausschließlich gestillt. 2012 waren es 10% weniger. Laut der Weltgesundheitsorganisation können durch eine verstärkte Förderung des Stillens jährlich fast 400.000 Todesfälle bei Kindern und rund 140.000 Todesfälle bei Müttern verhindert werden.
1: Guten Morgen, das Sachsenwetter mit 10 Grad in Marienberg, in Plauen haben wir 11 Grad und in Delitzsch sind es 14 Grad. Stellenweise Morgennebel bei uns im Freistaat. Wenn der weg ist, sind noch ein paar Wolken übrig, aber die Sonne kämpft sich immer mehr durch im Tagesverlauf. Es bleibt trocken bei 20 bis 29 Grad. Morgen sonnig und trocken bei 24 bis 34 Grad.
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1: Hitradio RTL meldet verbreitet Frühnebel, stellenweise ganz schön dicke Nebelsuppe, so rund um Wilsdruff zum Beispiel und auch auf der A4 zwischen Chemnitz-Glöser und Frankenberg. Dort Sichtweiten zum Teil unter 10 Metern. Auf der A4 Chemnitz in Richtung Dresden ein defektes Fahrzeug zwischen Chemnitz-Mitte und Chemnitz-Glöser auf der Standspur. Auf der A14 Dresden in Richtung Leipzig wird gebaut zwischen Mutschen und Grimma. Nach wie vor Vollsperrung bis morgen früh um 5. Umleitung ist ausgeschildert. In der Gegenrichtung zwischen Mutschen und Grimma momentan die Standspur gesperrt, aber die Autobahn erstmal frei. Ab 16 Uhr wird die dann auch dicht gemacht. Auch das bis morgen früh um 5. Geblitzt wird in Dresden-Kossebaude auf der Gartenstraße statt auswärts. Und wenn Sie noch was sehen, gerne melden. Unsere Nummer ist kostenlos, die 08000 77 8000.
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1: Ich wünsche einen schönen Sonntagmorgen und wie könnte man den besser beginnen als mit einem Lieblings-80er im Ohr, noch bevor der erste Kaffee fertig ist.
6: Hallo ihr Lieben, hier ist der Thomas. Ich hätte einen Musikwunsch. Vielleicht könntet ihr bitte von New Order das Lied Two Fate spielen. Möchte damit alle grüßen, die mich kennen. Natürlich auch nochmal liebe Grüße ans Hitradio RTL-Team. Ihr seid das beste Team mit der besten Musik zum Wochenende. Macht einfach weiter so. Tschüssi, eine schöne Zeit euch allen.
1: Die haben wir auch dank deinem Wunsch und ihrer fehlt uns auch noch. Einfach bestellen an der 0351 5000 2000. Unter allen, die mitmachen und sich was wünschen, verlosen wir dieses Wochenende einen schicken kabellosen Ventilator mit Sprühnebelfunktion.

0: Guten Morgen, einen schönen Sonntag mit Hetradio RTL. In gut 2 Wochen startet das neue Schuljahr. Nicht nur für Schülerinnen und Schüler geht es dann wieder so richtig los, sondern auch für Lehrkräfte und alle, die im pädagogischen Bereich arbeiten. Für sie gibt es am 13. August einen Gottesdienst in der Dresdner Dreikönigskirche. Mehr von Maxi Kohner.
1: Ja, und der ist offen für alle, die sich für das Thema interessieren, sagt Gabriele Ment, Bildungsreferentin im Landeskirchenamt.
2: Die Geschichte dieses Gottesdienstes ist ja verknüpft mit Fachberaterinnen aus dem Bereich der Oberschule für evangelische Religion.

0: die 2008 an mich herangetreten sind und gesagt haben, wir brauchen für die Lehrerinnen, für die Pädagoginnen einen Gottesdienst, der ihre Situation aufgreift. Und da bin ich mit denen gestartet. Wir haben das gemeinsam vorbereitet und daraus hat sich dann so eine Tradition entwickelt.
1: Aus dieser Tradition entsteht nun der bereits 19. sächsische Pädagogengottesdienst. Für Gabriele Ment wird er dieses Mal ganz besonders. Sie wird aus ihrem Dienst entpflichtet.
0: Und gleichzeitig wird meine Nachfolgerin eingeführt. Das hat für mich etwas sehr, sehr Ermutigendes und Tröstliches, dass die Arbeit gut weitergehen kann. Und da kommen natürlich dann Weggefährten, alte Kolleginnen.
1: Im Gottesdienst wird außerdem die Vokation an 5 Absolventinnen für das Fach evangelische Religion übergeben. Darüber freut sich Gabriele Ment, denn Nachwuchs ist rar.
0: Nichtsdestotrotz freuen wir uns ganz sehr über jeden Religionslehrer oder angehenden Religionslehrer, die da gefeiert werden, die gesegnet werden, zugerüstet werden für den Weg in die Schulen. Wir haben ja nach wie vor Lehrermangel in sächsischen Schulen. Da ist das ein Glück für jeder, der in Sachsen bleiben will und unterrichten möchte in unseren Schulen.
1: Der sächsische Pädagogengottesdienst am 13. August um 17.30 Uhr in der Dresdner Dreikönigskirche.
2: Das war ein Beitrag der Hitradio RTL Kirchenredaktion.
3: Achtung Autofahrer, Vorsicht auf der B2 in Leipzig zwischen der Richard-Lehmann-Straße und der Abfahrt Goethesteig in beiden Richtungen. Ein Falschfahrer ist da unterwegs. Bitte nicht überholen, Vorsicht in beiden Richtungen auf der B2 in Leipzig zwischen den Abfahrten Richard-Lehmann-Straße und Goethesteig. Ein Falschfahrer ist da unterwegs. 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

0: Hier ist Hitradio RTL mit dem 80er-Wochenende. Der direkte Draht zu mir ins Studio ist die 0351 5000 2000. Guten Morgen.
1: Guten Morgen, Axel. Hier ist die Ilona aus Leipzig. Und mein Lieblingssender grüße ich. Und ich hätte gerne mein Don't Worry, Be Happy.
0: Don't Worry, Be Happy.
1: Ja,
0: das passt genau. Doch perfekt für den Sonntagmorgen.
1: Sag ich doch. Tolles Wetter, nicht so heiß und ihr braucht nicht so dolle Schwitzen. Ich bedanke mich, bleibt gesund, ich brauche euch.
0: Habt einen schönen Sonntag mit Hitradio RTL.

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0: Einen schönen guten Morgen. Das Sachsenwetter mit 14 Grad in Oschatz, in Löbau 13 Grad und 11 Grad sind es in Waldheim. Da geht's heute weiter mit dem letzten Tag vom Stadtfest. Das Ganze mit ordentlich Morgennebel bei uns in Sachsen. Es gibt Stellen, da ist die Suppe richtig dick, Sichtweiten zum Teil unter 10 Metern, zum Beispiel so rund um Wilsdruff oder auch im Chemnitzer Raum. Aber es wird heute besser. Im Tagesverlauf setzt sich immer mehr die Sonne durch. 20 bis 29 Grad heute trocken, morgen auch sonnig und trocken und 24 bis 34 Grad.
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0: Hitradio RTL meldet immer noch einen Falschfahrer auf der B2 in Leipzig zwischen den Abfahrten Richard-Lehmann-Straße und Goethesteig in beiden Richtungen nicht überholen. Äußerste Vorsicht, da ist ein Falschfahrer unterwegs. Auf der A4 Chemnitz Richtung Dresden, defektes Fahrzeug zwischen Chemnitz-Mitte und Chemnitz-Glöser. Auf der Standspur, dann A4 Chemnitz Richtung Erfurt zwischen Rüdersdorf und Hermsdorf-Ost, ein Unfall. Auf der A14 wird auch heute weitergebaut, Sperrung zwischen Mutschen und Grimma in Richtung Leipzig bis morgen früh um 5. Umleitung ist ausgeschildert und dann geht es heute Nachmittag 16 Uhr auch in Richtung Leipzig dort wieder weiter, dann auch bis zum um 5, genau. Und dann haben wir noch einen Blitzer in Dresden-Kossebaude auf der Gartenstraße stadtauswärts. Wenn Sie noch was sehen, dann gerne melden. Die Nummer ist kostenlos für Sie, die 0800 77 8000. Und da ist der Raimund. Hallo, was hast du denn für uns?
2: In Kötter, und zwar steht der immer noch wie angewurzelt, Ortsausgang Naundorf in Richtung Gleisnisch auf der Mühlbacher Straße.
0: Dankeschön fürs Melden.
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0: Einen schönen Sonntagmorgen. Es sind schon einige wach, sonst würde es jetzt nicht klingeln an der 0351 5000 2000. Hallo, guten Morgen.
5: Hier ist der Thomas. Ich grüße euch. Ich wollte mir eigentlich einen Titel wünschen bei euch.
0: Ja, na klar.
5: Ja, das wäre cool. Haben wir was von Brian Adams aus den 80ern?
0: Auf jeden Fall.

0: einen schönen Sonntagmorgen mit Hitradio RTL. Das Bistum Dresden-Meißen trennt sich Ende Juli 2027 von seinem Bildungsgut in Schmochtitz. Nun wird ein neuer Träger gesucht. Michaela Stahl mit den Einzelheiten.
1: Die Verantwortlichen haben sich diese Entscheidung nicht leicht gemacht. Das Bildungsgut in Schmochtitz ist seit vielen Jahren ein Ort des Glaubens und kirchlichen Lebens. Doch die wirtschaftliche Lage ist schwierig, da auch das Bistum seit einigen Jahren versucht, Gelder einzusparen. Bistumssprecher Michael Bautisch.
2: Unser Bistum ist ja eine Region mit nur einer geringen Katholikenzahl. Die Unterstützung finanzstärkerer Bistümer, die den Aufbau hier im Osten über Jahrzehnte mitgetragen haben, ist nun allerdings seit Jahren gesunken und schließlich auch in letzter Höhe völlig entfallen. Auch die Kirchensteuer sinkt, Kaufkraft bereinigt.

0: Zugleich steigen Energie-, Sach- und Personalkosten und Schmochtitz verzeichnet trotz anhaltender Bemühungen ein durchschnittliches jährliches Defizit von gut 700.000 Euro.
1: Zu viel für das Bistum, deshalb wird nun nach einem neuen Träger gesucht, der das Haus übernimmt.
0: Bis Juli nächsten Jahres werden wir den Betrieb gewährleisten. Spätestens dann müsste ein Fortbetrieb gesichert sein. Für das Bistum ist es über diesen Stichtag hinaus selbst nicht möglich. Daher prüfen wir alternative Nutzungskonzepte durch Dritte und auch Angebote zur Übernahme.
1: Die Aufgabe des Bildungsgutes fällt allen schwer.
0: Nun, Schmochtitz ist ein Ort mit langer Geschichte. Schon zu DDR-Zeiten war das Anwesen ein Ort, wo kirchliches Leben sich treffen konnte, Christen zusammenkamen und ihren Glauben leben und stärken konnten. Und nach der deutschen Einheit wurde das heutige Bildungsgut zu einem Zentrum katholischer Erwachsenenbildung. Für die Region genauso wichtig wie für das ganze Bistum und in besonderer Weise für die sorbischen Katholiken. Gerade weil uns Schmochtitz so viel bedeutet, haben wir auch lange und gründlich um eine tragfähige Perspektive gerungen. Die Rahmenbedingungen haben sich allerdings so verschlechtert, dass auch diese Bemühungen nicht ausreichen, leider.
1: Nun sollen die Kräfte gebündelt werden. Bildungsangebote soll es auch weiterhin im Bistum Dresden-Meißen geben.
0: Was den Bereich Bildung betrifft, können wir sagen, dass die bischöflichen Schulen, die Arbeit der Katholischen Akademie und auch unsere Kinder- und Jugendbildungsstätte Winfriedhaus im Osterzgebirge erhalten bleiben werden. Mit dem Beschluss zu Schmochtitz konzentriert das Bistum seine Kräfte nun auf diese Institutionen.
1: Also bis Ende Juli 2027 bleibt das Gut in der Hand des Bistums Dresden-Meißen. Danach soll ein neuer Träger das Anwesen übernehmen.
2: Das war ein Beitrag der Hitradio RTL Kirchenredaktion.

0: Hallo Hitradio RTL, hier ist Tobias aus Betenhausen. Ich wünsche mir das Lied 963 von Dialog. Ich wünsche allen Hörern und dem gesamten Team ein schönes Wochenende. Macht weiter so.
1: Machen wir. Vielleicht schon mit Ihrem Lieblings-80er einfach bestellen an der 0351 5000 2000 und dann kommt er dran. Im 80er-Wochenende.

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4: Ich bin Justin Hamm, guten Morgen. Dem Terror zum Trotz haben gestern hunderttausende Menschen friedlich bei Christopher Street Day Paraden gefeiert. Rund 300.000 Menschen demonstrierten in Hamburg für sexuelle und geschlechtliche Vielfalt. Das ist ein neuer Rekord, Ursula Winkler berichtet.
5: Auch eine größere Gruppe aus Berlin fuhr mit einem eigenen Truck bei der Parade mit. Auf den regenbogenfarbenen Schildern, die die Feiernden hochhielten, stand groß geschrieben: Keine Angst. Die Polizei hatte nach dem Berliner Anschlag das Sicherheitskonzept nochmal überarbeitet und war mit viel mehr Kräften im Einsatz als im vergangenen Jahr. Die besonders vielen Teilnehmenden und Zuschauer zeigten jetzt erst recht: Wir lassen uns nicht einschüchtern.
4: Das heftige Unwetter in der sächsischen Schweiz am Freitag trifft auch die lokale Tourismusbranche. In der kommenden Woche will sich Ministerin Barbara Klepsch deshalb unter anderem mit Vertretern der regionalen Tourismuswirtschaft austauschen. Gemeinsam soll beraten werden, wie vor Ort und vor allem den Betroffenen geholfen werden kann. Starke Windböen haben auch rund um den Amselsee eine Spur der Verwüstung hinterlassen. Imbiss und Bootsverleih bleiben deshalb bis Jahresende geschlossen, teilte Betreiberin Verena Leister auf Instagram mit. Wer spenden möchte, findet dazu einen Link bei uns im Netz. Bei dem Unwetter war ein Mann ums Leben gekommen, mehrere Menschen wurden verletzt. Die seit Jahren anhaltende Krise in großen Teilen der deutschen Industrie belastet viele Beschäftigte seelisch oder körperlich. In einer YouGov-Umfrage berichten 44% über gestiegene geistige oder körperliche Belastungen in der Arbeit. Und weitere 29% melden zumindest teilweise höheren Stress. Zwei Hauptursachen, jeweils fast die Hälfte nannte Einsparungen und Effizienzprogramme sowie Personalabbau oder die Nichtbesetzung frei gewordener Stellen. Einen neuen Service für Blutspender in Sachsen bietet das DRK an. Spenderservice 2.0 heißt eine App, die man jetzt in allen Stores herunterladen kann. Mit ihr lassen sich Termine unkompliziert reservieren, verschieben oder absagen und die App erinnert am Vortag automatisch an den bevorstehenden Termin. Mit dem digitalen Blutspendeausweis und einer übersichtlichen Spendehistorie wollen die DRK-Blutspendedienste vor allem jüngere Zielgruppen ansprechen. Der Schweizer Alpenclub war

0: Davor, dass Bergsteigen in den Alpen in diesem Sommer außergewöhnlich gefährlich ist. Grund sind wenig Schnee im Winter, ein milder Frühling und die Hitzewellen. Die 0-Grad-Grenze liegt bei fast 5000 Metern, normal wären unter 4000. Dadurch kollabieren Schneebrücken, Gletscherspalten werden größer und tauender Permafrost löst Steinschlag und Felsstürze aus.
1: Guten Morgen, das Sachsenwetter mit 11 Grad in Meißen, 10 Grad sind es in Johann-Georgen-Stadt und 13 Grad in Chemnitz am Stadthallenpark. Da geht's heute weiter in den finalen Tag vom Parksommer, dem Kulturfestival. Und das Ganze mit stellenweise richtig dicker Nebelsuppe am Morgen. Das wird aber im Laufe des Tages immer sonniger. Es bleibt heute trocken bei 20 bis 29 Grad, morgen Sonnenschein und 24 bis 34 Grad.
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1: Hitradio RTL meldet zum Teil wirklich dicke Nebelsuppe, Sichtweiten unter 10 Metern, zum Beispiel im Chemnitzer Raum betroffen, auch die A4 zwischen Chemnitz-Glöser und Frankenberg. A4 Chemnitz Richtung Erfurt, ein Unfall zwischen Rüdersdorf und Hermsdorf Ost. A14 Leipzig-Dresden, die große Baustelle an diesem Wochenende zwischen Grimma und Mutschen in beiden Richtungen. Vollsperrung bis morgen früh um 5. Und es wird geblitzt in Naundorf auf der Mügelner Straße in Richtung Leisnig und in Dresden-Kossebaude in der Gartenstraße stadtauswärts. Wenn Sie noch was sehen, Stau oder Blitzer, gerne melden. Unsere Nummer ist kostenlos, die 08000 77 8000.
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4: Hallo, hier Frau Sprechmann aus Eichstätt. Ich würde mir doch ein schönes wünschen zum 80er-Jahre-Wochenende von Spender Ballett Gold. Wäre schön, wenn ihr das spielen könntet.
1: Können wir und machen wir. Und auch Ihren Lieblingshit spielen wir sehr, sehr gerne. Einfach wünschen einer 0351 5000 2000. Übrigens unter allen, die mitmachen, verlosen wir einen kabellosen Ventilator mit Sprühnebelfunktion. Der tut uns spätestens ab morgen richtig gute Dienste.
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0: Jetzt erst recht, sagen viele, und wollen sich nicht nehmen lassen, einen CSD zu besuchen. Maxi Kona hat darüber mit Sam aus der queeren Community gesprochen.
1: Krass, kann nicht sein, darf nicht passieren. Wie konnte das passieren? Und ich war super wütend erstmal.
2: Sagt Sam über den Anschlag auf den Christopher Street Day in Berlin. Die queere Community war erschüttert, trotzdem hat Sam Hoffnung.
1: Ich hoffe, dass es ihr Mut gibt und sie sagt, erst recht. Und wir erst recht laut werden, auf die Straße gehen und diesem ganzen islamischen Hass, der ja nichts mit dem Islam zu tun hat, einfach uns nur noch lauter werden lässt und sagt, zum einen, wir werden lauter und zum anderen, dass sie uns gleichzeitig den Mut haben, uns mit den normalen Muslimen zu solidarisieren und zu sagen, ihr habt damit nichts zu tun.
2: Sam hat queere muslimische Freunde und weiß daher, miteinander reden hilft.
1: Sucht Kontakt, redet mit den Leuten und verurteilt nicht, schmeißt nicht alles in einen Topf, weil ich diese Menschen sagen, das war kein Moslem. Das war einfach ein Mensch, der voller Hass war und der was vermischt hat, was nichts mit dem Islam zu tun hat.
2: Und queer sein und Glaube, das passt absolut zusammen, auch für Christen, findet Sam.
1: Die Bibelstellen von Arno dazumal wörtlich zu nehmen und sie ins Hier und Jetzt zu übertragen und sagen, es steht geschrieben, passt nicht. Das funktioniert einfach nicht. Man reißt sie aus dem Kontext und die haben einfach einen kulturellen Hintergrund. Und man muss immer fragen, wer hat diese Stellen geschrieben? Jüdisch, christlich, griechisch? Und was bedeutet es in dieser Kultur, wo sie geschrieben worden sind? Und dann nochmal drauf zu schauen, was sie wirklich bedeuten. Und es passt hervorragend zusammen. Für mich gibt es da keinen Widerspruch.
2: Sam wird weiterhin auf Christopher Street Paraden gehen und ist damit mit der Meinung der meisten aus der Community konform. Denn sonst hätte der Täter mit seinem Hass gewonnen.
0: Auch in Sachsen gibt es noch einige Christopher Street Days in diesem Jahr, unter anderem am 15. August in Plauen, am 22. August in Riesa und am 19. September in Döbeln.

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7: Guten Morgen, das Sachsenwetter mit 15 Grad in Hoyerswerda, mit 16 Grad in Döbeln, 15 sind's in Leipzig auf dem Marktplatz. Da gibt's heute den ganzen Tag Live-Musik bei der Leipziger Marktmusik, von Klassik und Jazz über Swing bis hin zu Pop und Rock. Dazu gibt's stellenweise noch ordentlich Morgennebel bei uns in Sachsen. Aber die Sonne guckt schon an immer mehr Stellen durch den Nebel und wird sich durchsetzen. Heute 20 bis 29 Grad. Morgen dann viel Sonne, viel trocken und viel Temperatur. 24 bis 34 Grad.
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7: Hitradio RTL meldet einen Unfall auf der A4 Chemnitz Richtung Erfurt zwischen Rüdersdorf und Hermsdorf Ost. Auf der A14 Leipzig-Dresden wird zwischen Grimma und Mutschen in beiden Richtungen weitergebaut. Dort aktuell eine Vollsperrung bis morgen früh um 5. Umleitung ist ausgeschildert. Ein Unfall in Dresden auf der Donaustraße bei Multipolster, gemeldet vom Jan. Dankeschön. Und es blitzt in Naundorf auf der Mügelner Straße in Richtung Leisnig und in Dresden-Kossebaude auf der Gartenstraße stadtauswärts. Wenn Sie noch was melden wollen, gerne. Das ist die kostenlose Nummer 08000 77 8000. Dankeschön.
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3: Hallo, hier ist der Hagen. Ich arbeite bei der Verkehrsgesellschaft Meißen. Ich wünsche bitte für meine Kollegen und für mich Life is Life. Vielen Dank, schönes Wochenende. Tschüss.
4: Deinen Wunsch erfüllen wir dir sehr gerne und Ihren auch einfach wünschen an der 0351 5000 2000.

0: Guten Morgen, einen schönen Sonntag mit Hitradio RTL. Gemeinschaft finden und Glauben leben. Unter diesem Motto haben die Leipziger Kirchen ein ökumenisches Netzwerk für junge Erwachsene auf die Beine gestellt. Netzwerk 20 Plus heißt das und bündelt Angebote, die es in den Gemeinden für junge Leute zwischen 20 und 35 Jahren bereits gibt. Mehr von Michaela Stahl.
1: Die Angebote sind vielfältig und niederschwellig. So finden Veranstaltungen unter anderem in Thonberg, der Wohnzimmerkirche und dem Format Open Place im Leipziger Westen, in der katholischen Propsteikirche St. Trinitatis, in der Parks Jugendkirche und an vielen weiteren Orten statt. Sebastian Keller ist Pfarrer der Erlöserkirchgemeinde im Leipziger Stadtteil Reutnitz-Thonberg.
2: Zu diesem Netzwerk gehören zum einen Kirchgemeinden, so wie wir, zum anderen auch die evangelische Jugend, die katholische Jugend, die Studierendengemeinde, das evangelische Studienhaus.
1: Ja, den Akteuren geht es vor allem um Austausch, aber auch um eine Stärkung und Verbindung der jungen Leute.
2: Nun haben wir festgestellt, dass das Vertrauen dieser Zielgruppe, dass wir als Kirche auch da helfen und was beitragen können, ein Stück verloren gegangen ist, dass wir da neu ansetzen müssen.
1: Neu ansetzen heißt auch neu denken, andere Wege für ein starkes Netzwerk zu entwickeln.
2: Und wir haben gemerkt, dass wir auch an verschiedenen Stellen die Kräfte bündeln können, wo wir einfach gemerkt haben, das kann vielleicht von dem Netzwerk nicht ein einzelner Partner oder eine einzelne Stelle, sondern das schaffen wir gemeinsam besser.
1: Angebote sollen gemeinsam beworben werden und dazu gehören Gesprächsabende, Gottesdienste, Freizeitangebote, gemeinsame Aktionen und spirituelle Formate. Wichtig ist, die junge Zielgruppe wieder in den Fokus zu rücken und nicht allein zu lassen mit den alltäglichen Herausforderungen.
2: Das ist mir ganz wichtig, dass wir Angebote schaffen, die Menschen gerade in dieser speziellen Lebensphase helfen.
1: Denn gemeinsam sind wir ja in allen Bereichen stärker. Eine gute Vernetzung und Kontakte helfen, um einfach klarzukommen. Und genau das wollen die Leipziger Kirchen anbieten. Das Herzstück ist eine Signalgruppe, über die die Interessierten miteinander in Kontakt treten und sich über aktuelle Veranstaltungen informieren können. Und mehr Infos zu dem Netz

0: Einen schönen Sonntag mit dem 80er-Wochenende und dem Falco am Hitradio RTL-Telefon. Guten Morgen.
1: Guten Morgen, Axel.
0: Morgen. Hast du was vor zum Sonntag oder bläst du alles ab wegen Nebel?
1: Nö, bei uns ist kein Nebel, bei uns scheint die Sonne.
0: Ach, ihr habt schön.
1: Ja, Sonne geht jetzt auf hier. Schön, schön am Kommen.
0: Wunderbar.
1: Ich hätte mal einen Wunsch für das 80er-Wochenende bei dir.
0: Mhm.
1: Und zwar John Armor Trading. Drop the Pilot.
0: Dann wünsche ich dir einen schönen Sonntag mit uns.
1: Ich wünsche auch dir und dem gesamten Team noch ein schönes Wochenende und bis zum nächsten Mal.

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4: Ich bin Justin Hamm. Guten Morgen. Für eine Zukunft ohne Angst haben gestern wieder hunderttausende Menschen in Deutschland für sexuelle und geschlechtliche Vielfalt demonstriert. Beim CSD in Hamburg waren rund 300.000 Menschen dabei. Der Teilnehmerrekord zeigt, dass sich die Menschen von dem Anschlag auf den CSD in Berlin vor einer Woche nicht einschüchtern lassen. Der neue Unionsfraktionschef Frei kündigte schnelle Verschärfungen beim Umgang mit islamistischen Gefährdern an. Das heftige Unwetter in der sächsischen Schweiz am Freitag trifft auch die lokale Tourismusbranche. In der kommenden Woche will sich Ministerin Barbara Klepsch deshalb unter anderem mit Vertretern der regionalen Tourismuswirtschaft austauschen. Mehr von Michaela Stahl.
5: Gemeinsam soll beraten werden, wie vor Ort und vor allem den Betroffenen geholfen werden kann. Starke Windböen haben auch rund um den Amselsee eine Spur der Verwüstung hinterlassen. Imbiss- und Bootsverleih bleiben deshalb bis Jahresende geschlossen, teilte Betreiberin Verena Leister auf Instagram mit. Bei dem Unwetter war ein Mann ums Leben gekommen, mehrere Menschen wurden verletzt.
4: Letzte Nacht gegen 22.20 Uhr ist es am Postplatz in Dresden zu einer Messerstecherei gekommen. Das bestätigte mir das Lagezentrum der Polizei. Tausende Fans der Kaisermania waren rund um die Haltestelle auf dem Nachhauseweg. Ein 20 Jahre alter Syrer wurde schwer verletzt in eine Klinik gebracht. Sein Zustand ist stabil. Ein 26 Jahre alter Syrer wurde als Tatverdächtiger in Gewahrsam genommen. Die Polizei sicherte Spuren. In der EU treten heute strengere Regeln für bestimmte KI-Systeme in Kraft. Wie ChatGPT und Co. ihre Inhalte jetzt kennzeichnen müssen, berichtet Dieter Ebeling.
6: Eine Art Wasserzeichen schlägt ein Praxisleitfaden der EU-Kommission vor. Oder auch eine Einblendung, wenn man mit dem Mauszeiger über ein von KI verfälschtes Gesicht fährt. Aber man wolle beispielsweise bei Satire oder anderer Kunst den Genuss des Kunstwerkes auch nicht zu sehr stören, heißt es. Wie das dann genau aussieht, werden wir ja noch sehen.
4: Die Deutsche Umwelthilfe will bald vor das Bundesverfassungsgericht ziehen, und zwar gegen das neue Heizungsgesetz. Das Gesetz ist vergangene Woche im Bundesgesetzblatt verkündet worden. Die DUH kritisiert, das Klimaneutralitätsziel 2045 sei damit nicht erreichbar, da auch nach 2044 noch Öl- und Gasheizungen erlaubt bleiben. Als Kläger sieht die Umwelthilfe junge Mieter, die in Zukunft stark von den Auswirkungen betroffen sind.
7: Guten Morgen, das Sachsenwetter mit 12 Grad in Zwickau, in Bautzen 15 und in Oberwiesenthal 11 Grad. Stellenweise hält sich hartnäckig. Morgennebel, da können die Sichtweiten auch ganz schön knapp sein. Im Tagesverlauf setzt sich aber immer mehr die Sonne durch. Es bleibt trocken heute bei 20 bis 29 Grad. Morgen dann sonnig und trocken bei 24 bis 34 Grad.
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7: Hitradio RTL meldet einen Unfall auf der A4 Chemnitz Richtung Erfurt zwischen Rüdersdorf und Hermsdorf Ost. Auf der A14 wird gebaut zwischen Grimma und Mutschen in beide Richtungen. Eine Vollsperrung bis morgen früh um 5. Umleitung ist ausgeschildert. Auf der A72 Chemnitz Richtung Zwickau laufen Instandsetzungsarbeiten zwischen Stolberg West und Hartenstein. Da kommt es heute mehrfach kurz zu Sperrungen. Nochmal A72 Chemnitz Richtung Leipzig. Ein totes Tier zwischen dem Rastplatz Heinersee und Röther auf der Fahrbahn. Ein Unfall in Dresden auf der Donauer Straße in Höhe von Multipolster und es blitzt auf der B87 in der 70er-Zone bei Mokrena und in Dresden auf der Gartenstraße in Kossebaude stadtauswärts. Wenn Sie was sehen, gerne melden. Unsere Nummer ist kostenlos 08000 77 8000.
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2: Ich wünsche einen schönen Sonntagmorgen. Wer ist denn dran am Hitradio RTL-Telefon? Hallo?
3: Ja, guten Morgen. Hier ist die Anne-Kathrin aus Wermsdorf. Ich wünsche mir einen Song von Inixes, Mystify.
2: Na, das spielen wir doch sehr gern für dich.
3: Das würde mich sehr freuen. Vielen Dank.
2: Wünsche ich dir noch einen schönen Sonntag mit Hitradio RTL.
3: Danke.

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0: Guten Morgen, hier ist das 80er Wochenende auf Hitradio RTL.
1: Ja, hallo Anke, hier ist die Ilona aus Leipzig.
0: Hallo.
1: Ich wünsche mir von Bolland und Bolland in die Arminau und grüße meine Jungs, Aaron, Björn und Fabi und alle anderen, die mich kennen, und wünsche euch ein schönes, sonniges Wochenende. Macht weiter so.
0: Wir geben uns alle Mühe, ja? Wünsche dir ein schönes Wochenende mit Hitradio RTL.
1: Danke dir.

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6: Das Sachsenwetter mit 16 Grad in Radebeul, in Glauchau sind es 18 Grad, 15 in Waldheim, da heute letzter Tag beim Stadtfest und die Sonne kämpft sich Stück für Stück durch die Wolken und den Morgennebel. Heute gibt es 20 bis 29 Grad, morgen dann viel Sonne, viel trocken und 24 bis 34 Grad.
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6: Hitradio RTL meldet einen Unfall auf der A4 Chemnitz Richtung Erfurt zwischen Rüdersdorf und Hermsdorf Ost. Auf der A14 wird gebaut. Vollsperrung in beiden Richtungen zwischen Grimma und Mutschen. Das Ganze bis morgen früh um 5. Umleitung ist ausgeschildert. Auf der A72 Chemnitz Richtung Zwickau laufen Instandsetzungsarbeiten zwischen Stolberg West und Hartenstein. Da kommt es mehrfach kurz zu Sperrungen. Und ein Unfall in Dresden auf der Donaustraße bei Multipolster. Und da haben wir eine Sprachnachricht reingekriegt.
8: Guten Morgen, hier ist Ulrich wieder. Ich möchte einen Blitzer melden auf der B87, kurz vor Montgrena in der 70-Zone. Also Fuß vom Gas und dann einen schönen Sonntag noch. Ciao.
6: Dankeschön. In Dresden-Kossebaude, Superblitzer auf der Gartenstraße, stadtauswärts.
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12: Hallo, liebes Hitradio RTL-Team. Hier ist der Andreas Oberschöner. Zum 80er-Wochenende wünsche ich mir von Madonna Into the Groove. Grüße alle Hörer und alle, die mich kennen. Und viele Grüße ins Studio. Und vielen Dank dafür. Tschüss.
6: Gerne doch. Ihren Lieblings-80er spielen wir auch sehr gern. Einfach wünschen an der 0351 5000 2000. Unter allen, die mitmachen, verlosen wir einen schicken, kabellosen Ventilator mit Sprühnebelfunktion. Perfekt dafür, wenn es wieder wärmer wird. Und das passiert ja schon heute.

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1: Also zu viel Salz ist ja generell nicht ganz so gesund. Doch gerade bei dieser Sommerhitze, da sollte man nicht komplett auf Salz verzichten. Beim Schwitzen verliert der Körper nicht nur Flüssigkeit, sondern eben auch Mineralstoffe und darunter ist auch Salz. Ein salziger Snack zwischendurch, eine klare Brühe oder eine extra Prise Salz im Nudelwasser kann da nicht schaden.
0: 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Schlaues, was kochen, garen, braten.

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1: Ja, hallo, hier ist der Howard. Spiel doch bitte mal von Trio Da Da Da. Danke.
0: Da Da Da kommt's schon im 80er-Wochenende auf Hitradio RTL. Und Ihr Lieblings-80er kommt auch noch dran. Einfach wünschen an der 0351 5000 2000. Aha, aha.

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5: Ich bin Justin Hamm. Auch nach dem Umbau des Kabinetts erwartet ein Großteil der Menschen in Deutschland nicht besonders viel von der Bundesregierung. Das hat eine INSA-Umfrage für die Bild am Sonntag ergeben. Uli Reitinger berichtet.
6: Von Zuversicht, einem neuen Impuls und einer neuen Dynamik hatte Kanzler Merz nach dem personellen Umbau gesprochen. Wenn er selbst wirklich daran glaubt, steht er mit diesem Gefühl vielleicht nicht ganz alleine da, aber er gehört zur Minderheit. Laut Umfrage trauen 25% Schwarz-Rot noch zu, wichtige Reformen umzusetzen. Satte 57% glauben nicht, dass die Regierung bis zum regulären Ende der Wahlperiode durchhält.
5: Der Titel Europäisches Kulturhauptstadtjahr hat für Chemnitz kaum international Wirkung gehabt. Das geht aus Zahlen des Statistischen Landesamts hervor. Einzelheiten von Oliver Heinze.
7: Zwar kamen im letzten Jahr rund ein Viertel mehr Touristen in die Stadt als sonst. Der Anteil der europäischen Gäste lag dabei aber nur bei 7%. Aus Asien und Amerika übernachteten zusammen nur rund 2% mehr Besucher in Chemnitz. Wie zu erwarten war, ging im ersten Halbjahr 2026 die Zahl der Touristen in unserer Stadt um 13% zurück. Die meisten kamen aus Polen, der Slowakei und aus Österreich.
5: Ab sofort müssen KI-generierte Inhalte in der EU klar gekennzeichnet werden, etwa durch Wasserzeichen oder Hinweise am Anfang von Videos und Audiodateien. Grundsätzlich sollen auch schon bei der Erstellung von KI-Inhalten maschinenlesbare Fingerabdrücke in der Datei hinterlassen werden, damit andere Systeme die KI zuverlässig als solche identifizieren können. In genau 4 Wochen wird der Sachsenring wieder zur Radrennbahn. Zum bereits 87. Mal steigt das Event rund um den Sachsenring. Dann gehen wieder zahlreiche Hobby-, Nachwuchs- und Lizenzsportler aller Altersklassen auf die traditionsreiche Strecke. Dafür kann man sich jetzt anmelden und zwar online auf der Seite sachsenringradrennen.de. Auf dem Kurs bei Hohenstein-Ernsthal werden seit 1956 Radsportveranstaltungen ausgetragen. Darunter waren mehrere DDR-Meisterschaften und sogar eine Weltmeisterschaft. Im August 1960. Ein Baby zu stillen ist laut Experten für die Gesundheit von Kind und Mutter sehr förderlich. Der Anteil der Mütter, die ihr Kind stillen, legt weltweit zu. 47% der Babys werden in den ersten 6 Monaten ausschließlich gestillt. 2012 waren es 10% weniger. Laut der Weltgesundheitsorganisation können durch eine verstärkte Förderung des Stillens jährlich fast 400.000 Todesfälle bei Kindern und rund 140.000 Todesfälle bei Müttern verhindert werden.
8: Das Sachsenwetter mit 18 Grad in Moritzburg, 16 sind es in Görlitz und 19 im Stadthallenpark in Chemnitz. Da geht es heute weiter mit dem Parksommer, mit dem Kulturfestival in Chemnitz. Dazu immer mehr Sonnenschein, 20 bis 29 Grad heute. Morgen dann Sonne und 24 bis 34 Grad.
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8: A14 Leipzig-Dresden. Es wird gebaut zwischen Grimma und Mutschen in beiden Richtungen. Deshalb eine Vollsperrung bis morgen früh um 5. Und wir haben einen Unfall in Dresden auf der Donaustraße in Höhe Multipolster. Blitzer auf der B87 in Mokrena in der 70er-Zone. Und in Dresden-Kossebaude ein Blitzer in der Gartenstraße stadtauswärts. Wenn Sie noch was sehen, gerne anrufen. Die Nummer ist kostenlos 08000 77 8000. Dankeschön.
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14: Wie ist das, Sven? Spielt doch mal das Sunshine Reggae.
8: Machen wir sehr gerne. Läuft sofort.
14: Danke.

0: Viel Spaß noch.
1: Ihren Lieblings-80er spielen wir auch sehr gern. Übrigens unter allen, die mitmachen, verlosen wir dieses Wochenende einen kabellosen Ventilator mit Sprühnebelfunktion. Wie Sie sich den vorstellen, schauen Sie mal nach auf hitradio-rtl.de.

0: Hier ist Hitradio RTL mit dem 80er-Wochenende. Hallo.
1: Hallo Axel, Ines aus dem Kapetzgedal.
0: Hallo.
1: Ich wünsche mir Laura Brennington mit Spanisch Eddie.
0: Kommt jetzt für dich.
1: Alles klar. Ich wünsche dir alles Gute, ne?

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5: Das Sachsenwetter mit 17 Grad in Olbernhau, in Nieski haben wir 18 Grad und Borna 20 Grad. Und da geht noch was bei den Temperaturen heute, 20 bis 29 Grad im Tagesverlauf, immer mehr Sonnenschein für Sachsen. Auch morgen zum Start in die neue Woche viel Sonnenschein und 24 bis 34 Grad.
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5: Hitradio RTL meldet Stau auf der A13 Dresden Richtung Berlin. Zwischen Großreschen und Bronco ist es schon wieder eine knappe halbe Stunde Zeitverlust. Auf der A72 Zwickau Richtung Chemnitz eine ungesicherte Unfallstelle zwischen Chemnitz-Rottluff und Kreuz Chemnitz in der Baustelle. Und dann weiter in Richtung Leipzig. Mehrere Plasteteile liegen zwischen Penich und Rochlitz auf der rechten Spur. Auf der A14 Leipzig-Dresden wird gebaut zwischen Grimma und Mutschen in beiden Richtungen. Vollsperrung bis morgen früh um 5. Umleitungen sind ausgeschildert und es klemmt auch schon wieder in der Umleitungsstrecke. Auf der B107 in der Kolditzer Straße in Grimma brauchen Sie 10 Minuten länger als normal. Blitzer auf der B87 in Mokrena und in Dresden-Kossebaude auf der Gartenstraße stadtauswärts. Wenn Sie noch was sehen, gerne melden. Die Nummer ist kostenlos für Sie. Die 08000 77 8000.
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5: Einen schönen Sonntagvormittag wünsche ich. Sie erreichen mich an der 0351 5000 2000 und da klingelt es gerade schon wieder. Hallo.
10: Ja, schönen guten Morgen, hier der Patrick aus Hohenstein. Ich bin gerade mit meinem Bisschen unterwegs und ich würde mir doch gerne von Wolfgang Ziegler verdammt wünschen.
5: Ja, Regen hatten wir gestern, heute gibt es die Sonne und den Wolfgang Ziegler mit dazu.
10: Ja, vielen Dank, schönen Tag, ne?

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5: Ich bin Justin Hamm. Der Ansturm von Zehntausenden Migranten auf die spanische Exklave Ceuta hat eine Diskussion über die Grenzsicherung ausgelöst. So fordert CSU-Europapolitiker Weber mehr Befugnisse für die europäische Grenzschutzagentur Frontex.
6: Wenn eine linke Regierung in Spanien nicht willens ist, die Außengrenze zu sichern, dann muss Frontex auch Kommandogewalt bekommen. Dann muss auch Europa an diese Grenze gehen und für Ordnung sorgen. Und das heißt ehrlich gesagt ja nichts anderes als Recht durchsetzen.
5: Weber bei RTL. Die Lage auf Ceuta hat sich mittlerweile wieder beruhigt. Fast alle Geflüchteten sind zurück in Marokko. Das heftige Unwetter in der sächsischen Schweiz am Freitag trifft auch die lokale Tourismusbranche. In der kommenden Woche will sich Ministerin Barbara Klepsch deshalb unter anderem mit Vertretern der regionalen Tourismuswirtschaft austauschen. Gemeinsam soll beraten werden, wie vor Ort und vor allem den Betroffenen geholfen werden kann. Starke Windböen haben auch rund um den Amselsee eine Spur der Verwüstung hinterlassen. Imbiss und Bootsverleih bleiben deshalb bis Jahresende geschlossen, teilte Betreiberin Verena Leister auf Instagram mit. Wer spenden möchte, findet dazu einen Link bei uns im Netz. Bei dem Unwetter war ein Mann ums Leben gekommen, mehrere Menschen wurden verletzt. Letzte Nacht gegen 22.20 Uhr ist es am Postplatz in Dresden zu einer Messerstecherei gekommen. Das bestätigte mir das Lagezentrum der Polizei. Tausende Fans der Kaisermania waren rund um die Haltestelle auf dem Nachhauseweg. Ein 20 Jahre alter Syrer wurde schwer verletzt in eine Klinik gebracht. Sein Zustand ist stabil. Ein 26 Jahre alter Syrer wurde als Tatverdächtiger in Gewahrsam genommen. Die Polizei suchte am Postplatz und an der Marienstraße nach der Tatwaffe, auch mit einem Spürhund. Der Bereich um die Haltestelle wurde weiträumig abgesperrt. Die Polizei sicherte Spuren. Die griechische Feuerwehr kämpft weiter gegen einen großflächigen Waldbrand westlich von Athen. Hunderte Einsatzkräfte waren die ganze Nacht am Kithairon-Gebirge vor Ort, unterstützt von Militärfahrzeugen, Freiwilligen und schwerem Gerät. Die Flammen breiten sich wegen starker Winde zeitweilig mit hoher Geschwindigkeit aus. Die großen Waldbrände in Frankreich und Spanien sind weiter unter Kontrolle. Die CDU in Sachsen-Anhalt hält trotz Kritik an der Wahlkampftour mit Schauspieler Didi Hallervorden fest. Hallervorden hatte bei den Terminen mit CDU-Spitzenkandidat Schulze scharfe Kritik an der Verteidigungspolitik der Bundesregierung geübt und mit Bezug auf Gaza von Völkermord gesprochen. Die CDU-Bundespartei widerspricht dem deutlich, betont aber die Kunstfreiheit. Hallervorden will mit seinem Engagement eine absolute Mehrheit der AfD verhindern.
7: Das Sachsenwetter mit 21 Grad in Döbeln, in Eilenburg sind es 20 Grad und in Altenberg haben wir 13 Grad. Es gibt immer mehr Sonnenschein im Laufe des Tages und 20 bis 29 Grad. Morgen dann viel Sonne und bis zu 34 Grad.
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7: Hitradio RTL meldet auf der A4 Chemnitz Richtung Dresden gefährliche Situation in der Auffahrt 7 Lehnen. Dort zwei defekte Fahrzeuge und auch Personen auf der Fahrbahn.

0: Ein Unfall passiert auf der A9 Leipzig Richtung Nürnberg zwischen Dreußig und Eisenberg, auf der A13 Dresden Richtung Berlin zwischen Großreschen und Bronco Stau mit einer halben Stunde Zeitverlust, auf der A14 wird gebaut und deswegen immer noch für beide Richtungen Vollsperrung zwischen Grimma und Mutschen, das Ganze bis morgen um 5 und auch auf den Umleitungsstrecken wird es jetzt immer dichter. B173 zwischen Flöha und Falkenau gibt es Stau, dort 10 Minuten Zeitverlust und Blitzer auf der B87 in Mokrena und in Dresden-Kossebaude in der Gartenstraße. Wenn Sie was sehen, gerne melden, unsere Nummer ist kostenlos 08000 77 8000.
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0: Und ich bin bereit für Ihre Lieblings-80er, die Sie sich bei mir bestellen an der 0351 5000 2000.
3: Ja, hallo, hier ist der Frank und ich wünsche mir für meine Frau, die zurzeit im Krankenhaus liegt, mit den besten Genesungswünschen von Duran Duran, Wild Boys.
0: Den Grüßen schließen wir uns natürlich gerne an und spielen auch gerne Duran Duran.
3: Ich danke euch und viele Grüße an alle, die uns kennen.

0: schönen Sonntag mit dem Hitradio RTL 80er Wochenende.
1: Für die Kerstin und für das 80er Wochenende würde ich mir von Blank Mensch CD Before You Came wünschen, dieses Upper Cover. Liebe Grüße an alle.
0: Ja, fast schon vergessen. Blanc Mange, The Day Before You Came. Und Ihren Lieblings-80er spielen wir auch sehr gern. Einfach wünschen an der 0351 5000 2000.

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0: Das 80er-Wochenende mit Axel Metz. Wer ist am Hitradio RTL-Telefon?
1: Hallo, hier ist wieder mal der Straßenbahnfahrer Falk.
0: Hey, heute im Dienst oder hast du Sonntag?
1: Nein, heute habe ich frei und gestern auch. Und ja.
0: Da hast du so viel Freizeit, dass du dir einfach mal einen 80er wünschen musst.
1: Für meine Frau, die Geburtstag hat, von Stevie Wonder. Happy Birthday war 1980, also es passt von der Zeit. Also das Lied meine ich jetzt.
0: Ach so.
1: Ja, bei meiner Frau, das war schon ein bisschen eher der richtige Geburtstag.
0: Dann von uns auch noch alles Gute für deine Frau und macht euch einen schönen Sonntag.
1: Das machen wir uns.

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2: Das Sachsenwetter mit 20 Grad in Riesa, in Merane 22 Grad und in Bad Schandau sind es 20 Grad. Es gibt Sonnenschein und im Laufe des Tages mehr davon. Die Temperaturen steigen noch auf 20 bis 29 Grad. Morgen viel Sonne und 24 bis 34 Grad.
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2: Hitradio RTL meldet Stau auf der A4 Dresden Richtung Chemnitz zwischen Chemnitz Ost und Chemnitz Mitte. 20 Minuten Zeitverlust weiter in Richtung Dresden. In der Auffahrt 7 lehnen Personen auf der Fahrbahn in der Auffahrt und dort auch zwei defekte Fahrzeuge. Auf der A9 Leipzig in Richtung Nürnberg gibt es eine Vollsperrung zwischen Naumburg und Eisenberg. A14 wird gebaut zwischen Grimma und Mutschen, eine Vollsperrung in beide Richtungen bis 5 Uhr. Wir empfehlen Ihnen ab Grimma die Umleitung zu fahren, so wie sie es angezeichnet ist. Und wir haben auf der A72 Zwickau in Richtung Chemnitz Stau zwischen Chemnitz Süd und Kreuz Chemnitz, 11 Minuten Zeitverlust. Und da ist jemand an unserer kostenlosen 08000778000. Hallo.
4: Der Jens ist dran, er schmortet. Könnt ihr mal bitte durchsagen, dass die S11 zwischen Grimma und Nerschau in Schmortitz an der Autobahnbrücke voll gesperrt ist, dass die nicht immer hier runterfahren und dann wenden?
2: Weißt du was, das sagst du am besten gleich selbst.
4: Also, die S11 ist zwischen Nerschau und Grimma voll gesperrt. Die Autofahrer sollen nicht nach Navi fahren, sondern nach der Beschilderung.
2: So, jetzt haben es alle hoffentlich gehört und auch verstanden.
4: Das wäre super.
2: Ein Blitzer noch in Kirchberg auf der Ernst-Schneller-Straße.
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2: Wir feiern das 80er-Wochenende mit Ihren Lieblings-80ern, gewünscht an der 0351-5000-2000. Und jetzt ist die Melanie an der Reihe.
6: Ich würde mir fürs Wochenende einfach mal einen richtigen Klassiker wünschen von Madonna mit Like a Prayer. Ansonsten wünsche ich euch natürlich noch ein schönes Wochenende. Viel Spaß noch und liebe Grüße an alle. Tschüss.

0: Hier ist das 80er-Wochenende. Hallo, wer ist dran am Hitradio RTL-Telefon?
1: Hallo, hier ist Yvonne aus Plauchau. Ich würde mir gerne einen Song wünschen von De Leinemanns, Mein Tutut. Und würde alle grüßen, die mich kennen. Mein Mann, mein Sohn, seine Freundin, meine Mutti, mein Schwiegervater. Und den Song widme ich meinem Vati. Da war ich mit meinem Vati in Raun. Vielleicht hören ja auch Kinder von damals im Ferienlager. Und das war immer der Morgensong zum Wecken gewesen. Das widme ich meinem Vati, der leider schon 22 Jahre nicht mehr da ist.
0: Eine sehr schöne Geschichte, die du uns gerade erzählt hast. Damit gehen Grüße raus an alle, die Ferienlager-Erinnerungen haben, wie du.
1: Danke. Und ich wünsche euch ein schönes Wochenende. Macht weiter so. Ihr seid einfach spitze. Ich höre euch immer den ganzen Vormittag bis Nachmittag, wenn ich Essen ausfahre.
0: Geht morgen wieder los, ne?
1: Ich bin auf Arbeit.
0: Ach so.
1: Ich bin unterwegs.
0: Na dann wünsche ich dir einen schönen Sonntagsdienst.
1: Euch auch schönen Sonntag und macht weiter so, ne? Liebe Grüße ans Team.

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2: 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Und das wäre natürlich super, wenn wir uns das angucken könnten. 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Haben das dort auch mit beobachtet, teilweise über eine Stunde lang. 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
2: Ich bin Justin Hamm. Die riesigen Waldbrände in Frankreich und Spanien sind mittlerweile unter Kontrolle. In Griechenland sieht das anders aus. Hunderte Kräfte sind nahe der Hauptstadt Athen im Einsatz. Takis Staffos berichtet.
3: Mehr als 500 Einsatzkräfte kämpfen dort gegen die Flammen, unterstützt von Löschflugzeugen, Hubschraubern sowie Feuerwehrleuten aus Rumänien und Frankreich. Medien berichten von bis zu 200 zerstörten Häusern. Mitglieder von Tierschutzvereinen versuchen, Tiere aus den Brandgebieten zu retten.
2: Überraschende Wende im Prozess gegen den mutmaßlichen Betreiber der illegalen Streaming-Plattform Movie2K. Die Anwälte haben das Landgericht Leipzig aufgefordert, das Verfahren gegen Geldauflagen einzustellen. Oliver Heinze berichtet.
4: Einzige Auflage dürfe laut LVZ die Zahlung eines noch festzulegenden Geldbetrags sein. Josef F. soll bis 2013 die illegale Streaming-Seite Movie2K betrieben haben, auf der Nutzer kostenlos Filme und Serien schauen konnten. Die Einnahmen aus Werbung soll er in Bitcoin gesteckt haben. Zeitweise soll er so digitales Geld im Wert von über 5 Milliarden Euro besessen.

0: haben. Sein Anwalt bot nun auch Zahlungen an den Staat und an Filmfirmen an, die durch die illegale Streaming-Seite Schaden erlitten haben. Im Gegenzug soll das Gericht das Verfahren einstellen.
1: Einen neuen Service für Blutspender in Sachsen bietet das DRK an. Spenderservice 2.0 heißt eine App, die man jetzt in allen Stores herunterladen kann. Mit ihr lassen sich Termine unkompliziert reservieren, verschieben oder absagen und die App erinnert am Vortag automatisch an den bevorstehenden Termin. Mit dem digitalen Blutspendeausweis und einer übersichtlichen Spendehistorie wollen die DRK Blutspendedienste vor allem jüngere Zielgruppen ansprechen. Die FDP wird wieder relevanter. Nach dem Absturz bei der letzten Bundestagswahl liegt die Partei in mehreren Umfragen wieder über 5%. Damit würde die Rückkehr in den Bundestag gelingen. Seit Ende Mai wird die FDP von Wolfgang Kubicki angeführt. Er setzt auf einen konservativ-liberalen Kurs und die Kernthemen Wirtschaftsbildung und Migration.
2: Das Sachsenwetter mit 23 Grad in Pirna, 20 Grad sind es in Schopau und in Reichenbach im Vogtland aktuell 21 Grad. Und da geht noch ein bisschen was bei den Temperaturen. Dafür sorgt die Sonne, die heute reichlich scheint, 20 bis 29 Grad. Morgen auch viel Sonne und 24 bis 34 Grad.
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2: Hitradio RTL meldet eine gefährliche Situation auf der A4 Chemnitz Richtung Dresden in der Auffahrt 7-Lehn. Zwei defekte Fahrzeuge und Personen auf der Fahrbahn. Weiter in Richtung Dresden bei Wilsdruff liegen Reifenteile auf der rechten und mittleren Spur. A4 Dresden Richtung Chemnitz, da staut sich zwischen Chemnitz Ost und Chemnitz Mitte. Halbe Stunde mehr einplanen. Unfallsperrung gibt's auf der A9 Leipzig Richtung Nürnberg. Komplett dicht zwischen Naumburg und Eisenberg. Auf der A14 wird weiterhin gebaut zwischen Grimma und Mutschen. Vollsperrung in beiden Richtungen. Bitte unbedingt der Umleitungsausschilderung folgen. Bis morgen früh um 5 wird dort gebaut. A17 Prag Richtung Dresden zwischen der Grenze und Bad Gottleuba. Stau 10 Minuten extra. A72 Zwickau Richtung Chemnitz zwischen Chemnitz Süd und Kreuz Chemnitz. Auch eine Viertelstunde mehr einplanen. Und die S11 ist zwischen Grimma und Nerchau in Schmorditz voll gesperrt. Wie gesagt, der Umleitungsausschilderung folgen und nicht nach Navi fahren, wenn Sie die A14 Baustelle umfahren. Für Lkw besteht dort keine Wendemöglichkeit. Blitzer auf der B87 in Mokrena, in Kirchberg auf der Ernst-Schneller-Straße und in Dresden-Kossebaude auf der Gartenstraße. Wenn Sie was sehen, gerne melden. Nummer ist kostenlos 08000 77 8000.
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6: Hallo liebes Hitradio RTL-Team. Es war Andreas Anne bei Buchholz. Ich wünsche mir zu eurem 80er-Wochenende David Bowie mit Let's Dance. Und grüße damit alle, die mich kennen. Ich wünsche allen noch einen schönen sonnigen Sonntag. Ciao, ciao.
2: Ihren Lieblings-80er spielen wir auch sehr gern. Einfach wünschen an der 0351 5000 2000.

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1: Hier ist Simone aus Finsterwalde. Ich wünsche mir mal wieder von Dieter Bohlen bzw. von Blue System My Bad is Too Big und ich wünsche euch einen wunderschönen Sonntag.

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3: Das Sachsenwetter mit 20 Grad in Wilten, 24 Grad sind es in Leisnig.

0: Oelsnitz im Vogtland 21 Grad. Bis zu 29 Grad sind heute drin. Es gibt ordentlich Sonnenschein, auch morgen viel Sonne und 24 bis 34 Grad.
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0: Hitradio RTL meldet jede Menge los auf unseren Straßen und Autobahnen auf der A4 Dresden Richtung Chemnitz zwischen Chemnitz Ost und Chemnitz Mitte. Halbe Stunde Zeitverlust im Stau. Die A9 Leipzig Richtung Nürnberg ist zwischen Weißenfels und Eisenberg voll gesperrt. A13 Dresden Richtung Berlin zwischen Ortrand und Schwarzheide. Halbe Stunde Zeitverlust im Stau. In der Gegenrichtung, auch in Richtung Berlin zwischen Großreschen und Bronco. Halbe Stunde Zeitverlust. A14 zwischen Grimma und Mutschen wird gebaut. Vollsperrung in beide Richtungen. Bis morgen früh um 5 unbedingt der Umleitungsbeschilderung folgen. A17 Prag Richtung Dresden zwischen der Grenze und Bad Gleuber. 10 Minuten Zeitverlust im Stau. A72 Zwickau Richtung Chemnitz zwischen Chemnitz Süd und Kreuz Chemnitz. Viertelstunde mehr einplanen. B107, das ist die Baustellenumleitung, die A14 zwischen Trebsen und Grimma. 10 Minuten Zeitverlust. In Rothenburg ist die Hauptstraße ab 13 Uhr wegen des Umzuges beim Sommerfest voll gesperrt. Und zwischen Grimma und Nerchau Vollsperrung in Schmorditz für beide Richtungen, hängt zusammen auch mit der A14 Baustelle für LKW, gibt's keine Wendemöglichkeit. Eine Ölspur zwischen Freiberg und Großschirmer, Beseitigung läuft schon. Und geblitzt wird in Dresden-Kossebaude auf der Gartenstraße, in Kirchberg auf der Ernst-Schneller-Straße und in Zwickau auf der Sternenstraße.
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0: wünschen uns das Lied Holiday Rap von MC Micah G. Liebe Grüße von der niederländischen Küste, von wo wir euch gerade hören.
1: Machen Sie auch mit, wünschen Sie sich Ihren Lieblings-80er an der 0351.

0: Das 80er Wochenende mit Axel Metz. Sie erreichen mich an der 0351 50 2000. Hier ist Hitradio RTL. Hallo.
1: Einen wunderschönen, hier ist Ted aus Döbeln. Ich würde mir gerne einen Titel wünschen, und zwar von Döf den Titel Kodo. Mhm. Wäre das möglich?
0: Wäre möglich, ist ja 80er Wochenende.
1: Das ist sehr, sehr gut, das freut mich.
0: Wir machen dir die Freude sehr, sehr gern.
1: Ne, ich höre euch per Internet, weil ich zurzeit in Berlin bin. Mhm. Und deswegen möchte man noch ein bisschen Heimat auch hier oben haben.
0: Klar.
1: Deswegen weiter so. Alles gut. Dankeschön.
0: Schönen Sonntag und viele Grüße nach Berlin.

0: Das 80er-Wochenende auf Hitradio RTL ab 1 mit meinem lieben Kollegen Daniel Pavel. Ich bin Axel Metz. Ja, und jetzt gehen wir nochmal ran ans Hitradio RTL-Telefon. Hallo, wer ist da?
1: Der erste Uwe aus Klausnitz. Viele Grüße an dich und dein Team.
0: Dankeschön.
1: Da würde ich mein Kind grüßen, der gerade auf dem Heimweg von Wacken ist mit dem EDT-TV. Das kann euch raussuchen.
0: Alles klar, dann suchen wir eins raus.
1: Gut.

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5: Mit Oliver Heinze, guten Tag. Das heftige Unwetter in der Sächsischen Schweiz am Freitag trifft auch die lokale Tourismusbranche. In der kommenden Woche will sich Ministerin Barbara Klepsch deshalb unter anderem mit Vertretern der regionalen Tourismuswirtschaft austauschen. Mehr von Michaela Stahl.
6: Gemeinsam soll beraten werden, wie vor Ort und vor allem den Betroffenen geholfen werden kann. Starke Windböen haben auch rund um den Amselsee eine Spur der Verwüstung hinterlassen. Imbiss- und Bootsverleih bleiben deshalb bis Jahresende geschlossen, teilte Betreiberin Verena Leister auf Instagram mit. Bei dem Unwetter war ein Mann ums Leben gekommen, mehrere Menschen wurden verletzt.
5: Die teils unwetterartigen Regenfälle haben Sachsen unterdessen eine kurze Entspannung bei der Waldbrandgefahrenlage gebracht. Landesweit sank die Gefahr auf die niedrigsten Stufen 1 und 2. Noch am Freitag hatte in Teilen des Freistaats eine hohe Gefahr geherrscht. Allerdings, die Verschnaufpause wird nur von kurzer Dauer sein. In den kommenden Tagen wird es erneut heiß und trocken in Sachsen. Die griechische Feuerwehr kämpft weiter gegen einen großflächigen Waldbrand westlich von Athen. Hunderte Einsatzkräfte waren die ganze Nacht vor Ort, unterstützt von Militärfahrzeugen, Freiwilligen und schwerem Gerät. Die Flammen breiteten sich wegen starker Winde zeitweilig mit hoher Geschwindigkeit aus. Die großen Waldbrände in Frankreich und Spanien sind weiter unter Kontrolle. Die CDU in Sachsen-Anhalt hält trotz Kritik an der Wahlkampftour mit Schauspieler Didi Hallervorden fest. Hallervorden hatte bei den Terminen mit CDU-Spitzenkandidat Schulze scharfe Kritik an der Verteidigungspolitik der Bundesregierung geübt und mit Bezug auf Gaza von Völkermord gesprochen. Die CDU-Bundespartei widerspricht dem deutlich, betont aber die Kunstfreiheit. Hallervorden will mit seinem Engagement eine absolute Mehrheit der AfD verhindern. Die deutsche Industrie schlägt Alarm. Der Verband BDI spricht von einem China-Schock 2.0. Billigwaren aus China würden wegen Überkapazitäten den deutschen Markt fluten. BDI-Chefin Gönner sagt, Europa braucht mehr Durchsetzungskraft gegenüber China, aber keine komplette Abschottung. Als eigene Stärke nennt sie den regelbasierten Handel der EU, also Verlässlichkeit.
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8: So, schauen wir mal ganz kurz aufs Wetter, damit auf ein paar harmlose Wolken und Temperaturen heute wieder knapp an die 30 Grad. Und die nächsten Tage werden genauso hochsommerlich, wie sich das für die Sommerferien gehört. Mit bis zu 34 und teilweise 36 Grad die nächsten Tage. Sonnig, trocken, Regen ist erstmal kein Thema. Schauen wir auf die Hitradio RTL Verkehrszentrale. A4 Dresden Richtung Chemnitz, zwischen Chemnitz Ost und Chemnitz Mitte 25 Minuten Stau. Dann auf der A9 Leipzig Richtung Nürnberg, zwischen Naumburg und Eisenberg ist die Autobahn derzeit voll gesperrt wegen eines Unfalls. Auf der A13 Dresden Richtung Berlin immer noch Behinderungen zwischen Ortrand und Ruhland wegen eines Unfalls. Dann auf der A13 Richtung Berlin zwischen Großräschen und Bronkow 25 Minuten Stau. Außerdem in der Gegenrichtung A13 Richtung Dresden zwischen Karlau und Bronkow 25 Minuten und in Rothenburg auf der Hauptstraße hier Sperrung, da läuft der Rothenburger Sommerfestumzug und zwischen Grimma und Nerchau Vollsperrung in Schmorditz beidseitig. Dort steht für Lkw keine Wendemöglichkeit im Bereich zur Verfügung und ansonsten ist es wichtig, dort auf diesen Ausweichstrecken nicht nach dem Navi zu fahren, sondern nach der Ausschilderung. In Zwickau, Sternstraße, hier gab es einen Unfall, da ist die Polizei vor Ort. Im Kreis Mittelsachsen zwischen Freiberg und Großschirmer wird eine Ölspur besetzt.

0: beseitigt und geblitzt wird. In Kossebaude auf der Gartenstraße steht stadtauswärts der Superblitzer und in Kirchberg stehen sie auf der Ernst-Schneller-Straße in der 30er-Zone kurz hinterm Volksbad. Wenn noch was fehlt, 08000 77 8000. Vielen Dank und gute Fahrt.
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0: Wunderschönen Sonntagnachmittag. Kurz nach eins haben wir es und noch so viel Platz für Ihre Lieblings-80er hier im 80er-Wochenende. Das Allerbeste ist, unter allen, die mitmachen, verschenken wir ja auch noch einen traumhaften Akkuventilator für ordentlich Erfrischung und für den passenden Sound, wie gesagt, suchen Sie. Einfach jetzt Ihren Lieblings-80er wünschen unter 0351 5000 2000. 0351 5000 2000. Am besten per WhatsApp Sprachnachricht. Und die geht an Hitradio RTL.

0: Das ist hier Radio RTL am 80er Wochenende und das hier ist der nächste Musikwunsch.
1: Hallo, hier ist Birgi aus Neuhausen und ich wünsche mir von den Pudis den 80er Song Hey John.
0: Sehr gerne, wenn Sie auch einen 80er Wunschhit auf der Pfanne haben. Dann ab per WhatsApp-Nachricht an 0351 5000 2000.

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1: Halb zwei haben wir's und die Sonne scheint vom Himmel mit ein paar harmlosen Wolken und Temperaturen so knapp an die 30 Grad. Kommende Nacht, man kann es versuchen mit dem Durchlüften, 18 bis 16 Grad, es geht einigermaßen, denn die nächsten Tage wird es nachts wieder wärmer. Schwülwarme Luft kommt reingezogen, Montag, Dienstag, Mittwoch, Temperaturen knapp an die 36 Grad.
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1: So, schauen wir mal auf den Hitradio RTL Verkehr. A4 Erfurt Richtung Chemnitz. Zwischen Schmölln und Merane steht ein defektes Auto. Da hat ein Reifenplatzer, da liegen auch Reifenteile. Dann auf der A4 Dresden Richtung Chemnitz. Zwischen Chemnitz Ost und Chemnitz Mitte 20 Minuten Stau. Jetzt die A9 Leipzig Richtung Nürnberg zwischen Dreußig und Bad Klosterlausnitz. 20 Minuten Stau nach einem Unfall. Da ist auch die Autobahn jetzt gesperrt worden vor 7 Minuten. Und auf

0: der A13 Dresden Richtung Berlin. Zwischen Großräschen und Bronco eine halbe Stunde Stau und in der Gegenrichtung zwischen Karlau und Bronco eine halbe Stunde. Außerdem haben wir in Rothenburg auf der Hauptstraße Sperrung wegen des Rothenburger Sommerfestes und zwischen Grimma und Nerchau Vollsperrung in Schmorditz beidseitig. Wichtig dort der ausgeschilderten Umleitung folgen und nicht nach dem Navi fahren. In Zwickau Sternstraße, da gab es einen Unfall, Polizei ist vor Ort. Im Kreis Mittelsachsen wird eine Ölspur beseitigt zwischen Freiberg und Großschirmer. Geblitzt wird noch in Kossebaude auf der Gartenstraße. Stadtauswärts steht der Superblitzer und falls Ihnen irgendwas über den Weg läuft, sagen Sie kurz Bescheid. Kostenlos unter 08000 77 8000.
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0: Sonnigen Sonntagnachmittag mit allem, was dazugehört. Und Sie sind Programmdirektor und entscheiden, welche Mucke hier läuft. Ihr 80er-Wunsch unter 0351 5000 2000. Und Simone aus Limmerhofer-Frohna, die wünscht sich jetzt einen Michael-Jackson-Song, auch auf dem Bad-Album, aber nicht ganz so berühmt. Hier ist Another Part of Me.

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1: Also zu viel Salz ist ja generell nicht ganz so gesund. Doch gerade bei dieser Sommerhitze, da sollte man nicht komplett auf Salz verzichten. Beim Schwitzen verliert der Körper nicht nur Flüssigkeit, sondern eben auch Mineralstoffe und darunter ist auch Salz. Ein salziger Snack zwischendurch, eine klare Brühe oder eine extra Prise Salz im Nudelwasser kann da nicht schaden.
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4: Mit Oliver Heinze, guten Tag. Die seit Jahren anhaltende Krise in großen Teilen der deutschen Industrie belasten viele Beschäftigte seelisch oder körperlich. In einer YouGov-Umfrage berichteten 44% über gestiegene geistige oder körperliche Belastungen der Arbeit und weitere 29% meldeten zumindest teilweise höheren Stress. Zwei Hauptursachen? Jeweils fast die Hälfte nannte Einsparungen und Effizienzprogramme sowie Personalabbau oder die Nichtbesetzung freigewordener Stellen. Astrofans haben bald die Chance, ein seltenes Himmelsspektakel in Sachsen zu erleben. Wenn die Sonne am 12. August untergeht, wird es eine partielle Sonnenfinsternis geben, sagt Florin Stroe von der Sternwarte Nordsachsen.
5: Da beobachtet man, wie der Mond Stück für Stück die Sonne verdeckt. Und irgendwann mal bleibt von der Sonne nur eine Sichel. Und dann geht die Sonne auch unter und die geht auch teilweise verfinstert unter.
4: Wer dieses Ereignis gut beobachten will, brauche also freie Sicht zum Horizont. Am besten auf einem Berg mit guter Sicht Richtung.

0: Richtung Westen. US-Präsident Trump ist sich sicher, sein Herzensprojekt, der Reflecting Pool nahe dem Weißen Haus, wurde sabotiert. Staatsanwältin Pirro hat die Vandalismusklage nun fallen gelassen und Trump stellte seine ehemalige Vertraute öffentlich an den Pranger. Er stimme zu 100% nicht zu. Allerdings hatte eine Untersuchung ergeben, Baumängel der Baufirma sind schuld am grünen Wasser, nicht Vandalismus. Die FDP wird wieder relevanter. Nach dem Absturz bei der letzten Bundestagswahl liegt die Partei in mehreren Umfragen wieder über 5%. Damit würde die Rückkehr in den Bundestag gelingen. Seit Ende Mai wird die FDP von Wolfgang Kubicki geführt. Er setzt auf einen konservativ-liberalen Kurs und die Kernthemen Wirtschaft, Bildung und Migration. In genau 4 Wochen wird der Sachsenring wieder zur Radrennbahn. Bereits zum 87. Mal steigt das Event rund um den Sachsenring. Dann gehen wieder zahlreiche Hobby-, Nachwuchs- und Lizenzsportler aller Altersklassen auf die traditionsreiche Strecke. Dafür kann man sich jetzt anmelden und zwar online auf der Seite sachsenringradrennen.de. Auf dem Kurs bei Hohenstein-Ernstthal werden seit 1956 Radsportveranstaltungen ausgetragen. Darunter waren mehrere DDR-Meisterschaften und sogar eine Weltmeisterschaft im August 1960.
1: Das Hitradio RTL Sachsenwetter ist auch radsporttauglich mit Höchsttemperaturen so um die 27 bis 29 Grad. Ein bisschen warm, Flasche Wasser dazu und vielleicht durch den Schatten. Ansonsten die nächsten Tage, da wird es dann schon wieder fast unerträglich. Bis zu 34 bis 36 Grad und wenn einzelne Schauer, dann eher so ab Mittwoch.
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1: Die Hitradio RTL Verkehrszentrale. Gucken wir auf die A4 Chemnitz Richtung Dresden. Zwischen Wildermann und Hellerau liegt ein Rad auf der Fahrbahn. Vorsicht. Auf der A4 Erfurt Richtung Chemnitz Reifenteile zwischen Schmölln und Merane. Dann auf der A4 Dresden Richtung Chemnitz zwischen Chemnitz Ost und Chemnitz Mitte 20 Minuten Stau. Und die A9 ist gesperrt Leipzig Richtung Nürnberg zwischen Naumburg und Eisenberg wegen eines Unfalls. Auf der A13 Dresden Richtung Berlin gibt es 20 Minuten Stau zwischen Großrälschen und Bronco und in der Gegenrichtung zwischen Karlau und Bronco. Dann haben wir auf der A14 Leipzig Richtung Dresden die Baustelle und die Sperrung zwischen Grimma und Mutschen. Wichtig ist, die B107 nach den Umleitungen fahren und nicht nach dem Navi. Auch auf der Strecke zwischen Grimma und Nerchau ist in Schmorditz vollgesperrt. Auch da den ausgeschilderten Umleitungen und nicht nach dem Navi fahren. Dann haben wir noch auf der A72 Zwickau Richtung Chemnitz zwischen Chemnitz Süd und Kreuz Chemnitz 20 Minuten Stau und in Rothenburg ist die Hauptstraße wegen des Sommerfestes gesperrt. In Zwickau Behinderungen auf der Sternenstraße wegen eines Unfalls und im Kreis Mittelsachsen da zwischen Freiberg und Großschirmer eine Ölspur, die gerade beseitigt wird. Außerdem wird geblitzt, unter anderem in Dresden auf der Gartenstraße in Kossebaude stadtauswärts, da steht der Superblitzer. Wenn noch was fehlt, Staus, Blitzer, Behinderungen, kurz kostenlos Bescheid sagen unter 08000 77 8000.
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1: Wunderschönen, entspannten Sonntagnachmittag. Mit Ihren Musikwünschen darf auch gerne wieder was Sommerliches sein, so wie von der Constanze aus Leipzig. Die wünscht sich Bob Marley und Could You Be Loved, passend zum Wetter. Sehr gerne. Wenn Sie auch einen Musikwunsch haben, 0351 5000 2000.

0: Euro Celentano. Non si c'era da più.
1: 4 Minuten 19 wie 14 Tage Urlaub am Lago di Garda. So, weiter geht's. Ihre Musikwünsche 0351 5000 2000 an Hitradio RTL.
2: Mir ist die Ilona aus Leipzig. Ich wünsche mir einen goldenen Reiter von Jahren Witt und grüße meine Söhne und alle, die mich kennen. Ich wünsche euch noch ein schönes, sonniges Wochenende. Macht weiter.

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3: Aussieht Radio RTL Sachsenwetter geblickt. Es gibt nur ein paar harmlose Wolken, ansonsten Temperaturen bis zu knapp 30 Grad heute Nachmittag. Ja, die kommende Nacht wird nicht wirklich kühl und die nächsten Tage wieder schwül heiß. Problem, es kühlt sich nicht wirklich ab, das heißt auch nachts wieder so eine Hitze. Bei tagsüber schwül warmen bis zu 36 Grad in der Spitze und am Mittwoch dann örtlich mal ein paar Schauer oder sogar teilweise kräftige Gewitter.
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3: Sonntagsreiseverkehr. Die Hitradio RTL Verkehrszentrale meldet A4 Dresden Richtung Chemnitz stocken zwischen Wilsdruff und den Drei Gnossen. Dann auf der A4 Dresden Richtung Chemnitz zwischen Chemnitz Ost und Chemnitz Mitte 20 Minuten Stau. Auf der A9 Leipzig Richtung Berlin zwischen Coswig und Niemek 40 Minuten Stau aktuell und auch da auf der A9 Leipzig Richtung Nürnberg zwischen Dreußig und Bad Klosterlausnitz ein Unfall, da ist aktuell immer noch voll gesperrt. Dann auf der A9 Leipzig Richtung Nürnberg zwischen Naumburg und Eisenberg, Sperrung eben. Dann auf der A13 Dresden Richtung Berlin zwischen Großreschen und Bronco eine Viertelstunde Stau und in der Gegenrichtung zwischen Karlau und Bronco 20 Minuten. Die Baustellen Vollsperrung A14 Leipzig Richtung Dresden zwischen Grimma und Mutschen noch bis morgen um 5 und Umleitung ist ausgeschildert. Wichtig auch den Umleitungen folgen und nicht dem Navi, sonst landet man irgendwo auf dem Holzweg. Dann haben wir auf der A17 Dresden Richtung Prag zwischen Bad Gottleuba und harte Tunneln, defektes Auto auf der Standspur allerdings und auf der A72 Zwickau Richtung Chemnitz zwischen Chemnitz Süd und Kreuz Chemnitz eine Viertelstunde Stau. Eine Ölspur wird noch entfernt im Kreis Mittelsachsen zwischen Freiberg und Großschirmer und geblitzt wird in Dresden-Kossebaude auf der Gartenstraße. Statt auswärts steht der Superblitzer. Wenn noch irgendwas fehlt, einfach kurz Bescheid sagen. Kostenlos unter 08000 77 8000. Vielen Dank und kommen Sie gut durch.
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3: Halb drei haben wir es. Zeit für den nächsten Musikwunsch.
6: Mit Silke aus Großkugel. Ich möchte gern meinen Freund im

0: im Bundesland grüßen, den Ingo in Schkeuditz. Und ich wünsche mir von Martinelli Cinderella. Dankeschön, tschüss.
1: Was für ein super Italo-Hit. Passt zum Wetter, passt zu den Grüßen und vor allem zum 80er-Wochenende auf Hitradio RTL, bei dem Sie ja mit ein bisschen Glück auch noch einen Sprühventilator kostenlos von uns geschenkt bekommen. Ihre Musikwünsche 0351 5000 2000.

0: zusammen, die Pet Shop Boys und Opportunities. Das ist hier Radio RTL, das ist ihr 80er Wochenende und das ist der nächste Musikwunsch.
1: Hallo, hier ist die Nicole aus Podelwitz und ich wünsche mir Walking on the Sunshine und liebe Grüße an alle, die mich kennen. Und

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3: Mit Oliver Heinze, guten Tag. Die anhaltende Trockenheit sorgt in Deutschland für historisch niedrige Wasserstände auf Rhein und Donau. Für die Binnenschifffahrt wird das zunehmend zum Problem. Viele Frachtschiffe können nur noch mit deutlich weniger Ladung fahren oder müssen einzelne Strecken ganz meiden.

0: NRW-Verkehrsminister Krischer fördert eine nationale Strategie. Wegen des niedrigen Pegels in der Donau musste Ungarn nun sogar ein Atomkraftwerk abschalten. Auch zwei Tage nach dem heftigen Unwetter im Rathener Gebiet in der Sächsischen Schweiz sitzt der Schock in der Region tief. Am Freitagabend hatten starke Windböen rund um die Felsenbühne Rathen und unterhalb der Bastei mehrere Bäume umstürzen lassen. Dabei war ein Mann ums Leben gekommen, mehrere Menschen wurden verletzt. Die Felsenbühne Rathen ist beschädigt, auch das Gebiet rund um den Amselsee samt Imbiss- und Bootsverleih. Der Kreis Sächsische Schweiz-Osterzgebirge hat in einer Allgemeinverfügung ein Betretungsverbot für das geschädigte Gebiet ausgesprochen. In der EU sind heute strengere Regeln für bestimmte KI-Systeme in Kraft getreten. Wie ChatGPT und Co. ihre Inhalte jetzt kennzeichnen müssen, berichtet Dieter Ebeling.
1: Eine Art Wasserzeichen schlägt ein Praxisleitfaden der EU-Kommission vor. Oder auch eine Einblendung, wenn man mit dem Mauszeiger über ein von KI verfälschtes Gesicht fährt. Aber man wolle beispielsweise bei Satire oder anderer Kunst den Genuss des Kunstwerkes auch nicht zu sehr stören. Heißt es. Wie das dann genau aussieht, werden wir ja noch sehen.
0: Das Kulturhauptstadtjahr hat Chemnitz vor allem mehr deutsche Touristen gebracht. International blieb die Wirkung dagegen gering. Nach Angaben des Statistischen Landesamtes stieg die Zahl der Gäste 2025 zwar um rund ein Viertel, europäische Besucher machten davon aber nur 7% aus. Im ersten Halbjahr 2026 ging die Zahl der Touristen erwartungsgemäß um 13% zurück. Die meisten ausländischen Gäste reisten 2026 aus Polen, der Slowakei und Österreich an. Die deutsche Umwelthilfe will bald für das Bundesverfassungsgericht ziehen, gegen das neue Heizungsgesetz. Das Gesetz ist vergangene Woche im Bundesgesetzblatt verkündet worden. Die deutsche Umwelthilfe kritisiert, das Klimaneutralitätsziel 2045 sei damit nicht erreichbar, da auch nach 2044 noch Öl- und Gasheizungen erlaubt bleiben. Als Kläger sieht die Umwelthilfe junge Mieter, die in Zukunft stark von den Auswirkungen betroffen sind.
2: Das Hitradio RTL Sachsenwetter heute Nachmittag auch mit ein paar dickeren Wolken. Trotzdem ist es trocken und Temperaturen kratzen an der 30-Grad-Marke. Die nächsten Tage geht's dann deutlich wieder drüber. 34 bis 36 Grad uns erwartet schwül heißes Sommerferienwetter. Und am Mittwoch, da sieht's dann mal nach einzelnen Schauern und Gewittern aus.
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2: Die Hitradio RTL Verkehrszentrale A4 Chemnitz Richtung Dresden. Zwischen Dresden-Hellerau und Dresden Flughafen haben sie jetzt die rechte Spur gesperrt. Da ist ein Schlagloch. Dann auf der A4 Dresden Richtung Chemnitz zwischen Wilsdruff und Dreieck-Nossen Stop and Go, weil Reiseverkehr. Dann auf der A4 Dresden Richtung Chemnitz zwischen Chemnitz Ost und Chemnitz Mitte 20 Minuten Stau. Auf der A9 Leipzig Richtung Berlin zwischen Köselitz und Kleinmarzens eine Viertelstunde und auf der A9 Richtung Nürnberg zwischen Dreußig und Bad Klosterlausnitz ebenfalls. Auf der A13 Berlin Richtung Dresden zwischen Karlau und Bronco eine Viertelstunde Stau und dann ist ja die A14 wegen der Baustelle beidseitig zwischen Grimma und Mutschen bis morgen früh um 5 Uhr gesperrt. Wichtig ist da ganz einfach den Ausschilderungen folgen und nicht den Navigeräten, denn die sorgen für totales Chaos, weil man dann kleinste Straßen mit größten Autos fährt, also den Ausschilderungen einfach nach und dann klappt's auch. Außerdem auf der A72 Zwickau Richtung Chemnitz zwischen Chemnitz Süd und dem Kreuz Chemnitz eine Viertelstunde Stau und geblitzt wird. Auf der A72 zum einen Hof Richtung Chemnitz zwischen Dreieck Hochfranken und Parkplatz Groß Zöbern und dann weiter auf der A72 Richtung Chemnitz zwischen Zwickau Ost und Hartenstein beidmalig eine 120er Zone. Dann blitzt es in Dresden-Kossebaude auf der Gartenstraße stadtauswärts und in Hochkirch auf der 30er Zone in Kupritz. Wenn Sie noch was sehen, einfach kurz Alarm schlagen. 08000 77 8000. Vielen Dank und gute und sichere Fahrt.
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2: Kurz nach drei. Ich weiß nicht, wie es Ihnen geht. Ich hätte jetzt Lust auf...
6: Wie ist denn das? Kriege ich auch ein Eis?
7: Was für eins?
6: Immer nur Pistazie.
7: Pistazie habe ich nicht.
2: Ah, Eis wäre gut.
8: Hallo, liebes Hitradio RTL-Team. Die besten Grüße aus Lieses Eisgarten in Böden. Zur Motivation für unseren Eisladen heute, bitte, bitte, like Eis in the Sunshine. Danke.

0: Urlaubs- und Sommermusik. Ryan Paris und Dolce Vita hier bei Hitradio RTL im 80er Wochenende. Und es gibt was zu feiern. August, viele, viele, viele Geburtstagskinder, Prominente auch zum Beispiel. Kathi Wilhelm, die Biathletin, die wird heute 50, aber es ist nicht das einzige Geburtstagskind.
1: Hallo, hier ist die Caroline von der Talsperre Vöhl. Unglaublich aber war, mein Sohn feiert seinen 13. Geburtstag und er wünscht sich heute das Lied Vogel der Nacht. Es wäre sehr cool, wenn ihr das spielen könntet. Liebe Grüße an alle, die mich kennen und natürlich auch ins Studio. Tschüss und ciao.

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2: So geht's nochmal, ne? Das ist das Hitradio RTL Sachsenwetter mit besten Aussichten. Ein paar harmlose Wolken ziehen durch und Temperaturen knapp unterhalb der 30-Grad-Marke. Regen ist erstmal kein Thema. In der kommenden Nacht so 18 bis 16 Grad mal noch ein bisschen lüften, denn die nächsten Tage wird's dann wieder drückend, schwül, warm und heiß und auch die Nächte teilweise richtig tropisch. Bei tagsüber 34 bis 36 Grad und einzelnen Schauern erst in Richtung Mittwoch.
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2: Die Hitradio RTL Zentrale meldet: Vorsicht! Schlagloch. Auf der A4 Chemnitz Richtung Dresden zwischen Hellerau und Dresden Flughafen ist deswegen die rechte Spur gesperrt. Eine Viertelstunde Stau auf der A4 Dresden Richtung Chemnitz zwischen Chemnitz Ost und Chemnitz Mitte. Dann auf der A9 Leipzig Richtung Berlin zwischen Köselitz und Kleinmarzehns. 25 Minuten jetzt aktuell. Auf der A9 Leipzig Richtung Nürnberg zwischen Dreußig und Bad Klosterlausnitz eine Viertelstunde. 25 Minuten Stau auf der A13 Berlin Richtung Dresden zwischen Karlau und Bronco. Und dann ist ja die A14 wegen der Bauarbeiten zwischen Grimma und Mutschen beidseitig gesperrt. Ganz wichtig da der Umleitung folgen und nicht den Navi-Tipps. Auf der A72 Zwickau Richtung Chemnitz zwischen Chemnitz Süd und Kreuz Chemnitz eine Viertelstunde Stau und geblitzt wird. Auf der A72 Hof Richtung Chemnitz. Zum einen zwischen Dreieck Hochfranken und Rastplatz Großzöbern, zum anderen zwischen Zwickau Ost und Hartenstein. Dann stehen sie in Dresden, Kossebaude auf der Gartenstraße statt auswärts mit dem Superblitzer. Und in Hochkirch blitzt es in Kubritz in der 30er-Zone. Wenn das alles ist, ist gut. Wenn nicht und noch was fehlt, sagen Sie ganz kurz kostenlos Bescheid unter 08000 77 8000. Vielen Dank und gute Fahrt.
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2: Ich gebe zu, ich habe auch viel als Kind vorm Fernseher gesessen. Nicht nur wegen irgendwelchen genialen Serien und Filme, sondern auch wegen der Werbung. Die hatten da so schöne Musik. Zum Beispiel die hier. Da flog eine große deutsche Fluggesellschaft durch die Luft, so durch die Wolkendecke Richtung Horizont, Sonnenuntergang, traumhaft. Damals sprach noch keiner vom CO2-Fußabdruck und die Musik dazu war Gänsehaut pur. Und im Original war es das hier, nämlich die Jennifer Warnes, das ist die von Time of My Life, gemeinsam mit Joe Cocker. Und diese Gänsehautnummer heißt Up Where We Belong. Jetzt bei Hitradio RTL.

0: Sender Sirka aus Leipzig gewünscht, von Hitradio RTL gespielt. Rufus und Chaka Khan mit Ain't Nobody. So klingt's, das 80er-Wochenende hier, schönen Sonntagnachmittag. Und jetzt gilt's, ein Versprechen einzulösen, denn es gab ja was zu gewinnen unter allen, die sich an diesem Wochenende in herrlichen 80er wünschen. Gucken wir mal, ob jemand erreichbar ist.
1: Hallo.
0: Na Sibylle, dass ich dich mal erreiche. Hier ist Daniel Pavel, Hitradio RTL. Guten Tag.
1: Na, einen wunderschönen Sonntag. Hallo.
0: Dir auch, Sibylle.
1: Dankeschön.
0: Ist denn der Kaffee fertig?
1: Der Kaffee, der war heute früh schon fertig.
0: Nachmittags gibt es keinen.
1: Oh ja, aber erst so gegen 4.
0: Ach so.
1: Also jetzt
0: Ist noch ein Stück Platz. Gut, naja, dann bereite mal langsam vor. Ich habe eine gute Überraschung für dich, denn wir haben ja gesagt, an diesem Wochenende, alle, die sich einen 80er wünschen, was du auch getan hast, haben die Chance auf einen Mini-Ventilator, richtig so mit Sprühfunktion zum Abkühlen für die nächste Woche, wenn wieder weit über 30 Grad werden, schenken wir dir. Herzlichen Glückwunsch.
1: Na, das ist cool, super, klasse, besser geht's nicht bei dem Wetter.
0: Cool im wahrsten Sinne des Wortes, und der Kaffee ist fertig, das spielen wir dir natürlich auch.
1: Das ist ganz lieb von euch. Dann wünsche ich euch allen noch einen wunderschönen Nachmittag und ganz großes Dankeschön.

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2: Mit Oliver Heinze, guten Tag. Das heftige Unwetter in der Sächsischen Schweiz am Freitag trifft auch die lokale Tourismusbranche. In der kommenden Woche will sich Ministerin Barbara Klepsch deshalb unter anderem mit Vertretern der regionalen Tourismuswirtschaft austauschen. Mehr von Michaela Stahl.
3: Gemeinsam soll beraten werden, wie vor Ort und vor allem den Betroffenen geholfen werden kann. Starke Windböen haben auch rund um den Amselsee eine Spur der Verwüstung hinterlassen. Imbiss- und Bootsverleih bleiben deshalb bis Jahresende geschlossen, teilte Betreiberin Verena Leister auf Instagram mit. Bei dem Unwetter war ein Mann ums Leben gekommen. Mehrere Menschen wurden verletzt.
2: Spanien wird, wie auch andere Länder Europas, von schweren Waldbränden geplagt. Jetzt sind zwei neue Feuer ausgebrochen. In der Provinz Cáceres im Westen des Landes hat ein LKW gebrannt. Die Flammen haben sich schnell auf die Umgebung ausgebreitet. In der autonomen Region Katalonien im Nordosten Spaniens haben starke Winde einen Waldbrand wieder entfacht. Heute ist der Europäische Holocaust-Gedenktag für Sinti und Roma. Zu diesem Anlass hat der Antiziganismus-Beauftragte der Bundesregierung Brandt dazu aufgerufen, die Erinnerung an die NS-Verbrechen wachzuhalten. Bei einer Gedenkveranstaltung im früheren Vernichtungslager Auschwitz-Birkenau hat er gefordert, Antiziganismus, Rassismus und Menschenverachtung entschieden gegenzutreten. Schätzungsweise bis zu 500.000 Sinti und Roma wurden von den Nationalsozialisten ermordet. Anderthalb Jahre ist es her, dass die FDP aus dem Bundestag geflogen ist und auch in mehrere Länderparlamente haben es die Liberalen nicht geschafft. In verschiedenen

0: Umfragen schaut es nun aber so aus, als würde es wieder leicht bergauf gehen. Und auch in einer neuen INSA-Umfrage liegt die FDP bei 5%. Damit würde sie aktuell wieder in den Bundestag einziehen. Stärkste Kraft ist laut der INSA-Umfrage die AfD. Einen neuen Service für Blutspender bietet das DRK auch hier bei uns in Sachsen an. Spenderservice 2.0 heißt eine App, die man jetzt in allen Stores herunterladen kann. Mit ihr lassen sich Termine unkompliziert reservieren, verschieben oder absagen und die App erinnert am Vortag automatisch an den bevorstehenden Termin. Mit dem digitalen Blutspendeausweis und einer übersichtlichen Spendenhistorie wollen die DRK-Blutspendedienste vor allem jüngere Zielgruppen ansprechen.
1: Das Hitradio RTL Sachsenwetter von der supersommerlichen Seite. Schön lange draußen sitzen, heute überhaupt kein Ding. Regen ist nicht in Sicht. In der Nacht dann die Temperaturen zwischen 18 und 16 Grad, nicht wirklich kalt. Morgen, der Montag, sonnig, trocken bis 34, am Dienstag bis 36 Grad, schwülwarm und heiß. Und am Mittwoch, da sieht's dann nach ersten abendlichen einzelnen Schauern und Gewittern aus.
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1: Die Hitradio RTL Verkehrszentrale A4 Chemnitz Richtung Dresden. Ein Schlagloch zwischen Dresden-Hellerau und Dresden-Flughafen. Deswegen ist dort die rechte Spur gesperrt. Auf der A9 Leipzig Richtung Berlin staut sich zwischen Köselitz und Kleinmerzens 20 Minuten. Dann auf der A9 Leipzig Richtung Nürnberg zwischen Dreußig und Eisenberg Stau. Da ist gesperrt aktuell. Außerdem auf der A13 Berlin Richtung Dresden zwischen Karlau und Bronco eine halbe Stunde Stau und planmäßig gesperrt die A14 Leipzig-Dresden in beiden Richtungen zwischen Grimma und Mutschen wegen einer Baustelle. Wichtig da, nicht dem Navi folgen, sondern den Umleitungen. Die Navis führen da teilweise in die Irre. Auf der A72 Zwickau Richtung Chemnitz zwischen Chemnitz Süd und dem Kreuz Chemnitz eine Viertelstunde Stau und dann auf der A72 Zwickau Richtung Plauen ist die Autobahn jetzt zwischen Treuen und Plauen Ost wegen eines Unfalls gesperrt. Letzte freie Abfahrt ist Treuen. Im Erzgebirgskreis Talstraße zwischen Ende der Straße und dem Abzweig nach Hermannsdorf im Unfall, da ist ein Rettungshubschrauber im Einsatz und auch im Kreis Sächsische Schweiz Osterzgebirge zwischen Hartmannsdorf und Röthenbach Unfall und Rettungshubschrauber Einsatz. Geblitzt wird auf der A72 stehen sie Hof Richtung Chemnitz und zwar zum einen zwischen Dreieck Hochfranken und Rastplatz Großzöbern und auf der A72 nochmal zwischen Zwickau Ost und Hartenstein. Dann in Dresden, Kossebaude in der Gartenstraße stadtauswärts und in Hochkirch in der 30er-Zone in Kupritz. Wenn das alles ist, ist ja gut. Wenn nicht und noch was fehlt, kurz Bescheid sagen, kostenlos unter 08000 77 8000. Vielen Dank und gute und vor allem sichere Fahrt.
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1: Schönen Sonntagnachmittag. 5:05 haben wir's und hier steht schon der nächste Musikwunsch in den Startlöchern.
7: Hallo, hier ist der Falk aus Dresden.
1: Riese.
7: Ich grüße erstmal ganz lieben Körnergärtner, alle meine Kollegen, meine Verwandtschaft, meine Freunde, meine Kumpels. Und ich würde mir das Lied wünschen von Silly. Bataillon d'Amour. Vielen Dank.

0: Maria Magdalena, das ist das 80er-Wochenende mit Sandra hier bei Hitradio RTL und mit dem nächsten Musikwunsch.
1: Hallo, hier ist Diana aus Langenau und ich wünsche mir zum 80er-Wochenende von Peter Schilling Ich vermisse dich und ich grüße meine Familie, meine Kinder, meine Enkel, meine Freunde und alle, die mich kennen. Ein schönes Wochenende. Tschüss.

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1: Das Hitradio RTL Sachsenwetter zeigt sich super sommerlich am heutigen Sonntagnachmittag mit nur ein paar harmlosen Wolken und Temperaturen in der Spitze an die 30 Grad. Kommende Nacht, wenn es geht, noch ein bisschen lüften, denn es wird die nächsten Tage wieder richtig heiß mit in der Spitze bis zu 36 Grad und Richtung Mittwoch dann erstmal wieder ein paar einzelne Schauer und Gewitter.
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1: Die Hitradio RTL Verkehrszentrale meldet A9 Leipzig Richtung Berlin zwischen Köselitz und Kleinmarzehns 20 Minuten Stau. Dann auf der A9 Leipzig Richtung Nürnberg zwischen Dreußig und Eisenberg ist die Autobahn wegen des Unfalls gesperrt. Außerdem auf der A13 Berlin Richtung Dresden zwischen Kahler und Bronco eine halbe Stunde Stau und die A14 planmäßig wegen der Baustelle zwischen Grimma und Mutschen beidseitig gesperrt bis morgen früh um 5. Umleitung ist ausgeschildert, wichtig auch diesen Umleitungsschildern folgen, weil die Navis euch teilweise richtig in die Irre führen. Auf der A72 Zwickau Richtung Chemnitz zwischen Chemnitz Süd und Kreuz Chemnitz eine Viertelstunde Stau und auf der A72 Richtung Plauen zwischen Reichenbach und Plauen Ost 40 Minuten Stau und dazwischen Treuen und Plauen Ost die Autobahn auch in Richtung Plauen derzeit gesperrt. Letzte freie Abfahrt ist Treuen. Des Weiteren gibt es Unfälle im Erzgebirgskreis, in der Talstraße zwischen Ende der Straße und dem Abzweig nach Hermannsdorf und im Kreis Sächsische Schweiz-Osterzgebirge zwischen Hartmannsdorf und Röthenbach. Da ist

0: Rettungshubschrauber im Einsatz. Außerdem auf der Leske Straße in Höhe Rotkopf-Görg-Straße. Hier ist die Fahrbahn unterspült, da ist momentan gesperrt und geblitzt wird. Auf der A72 Hof Richtung Chemnitz zwischen Dreieck Hochfranken und Rastplatz Großzöbern. Und weiter auf der A72 dann zwischen Zwickau Ost und Hartenstein. Blitze auch in Dresden auf der Kossebauder Straße, in der Gartenstraße, genauer gesagt in Kossebaude, so rum, da steht der Superblitzer. Und in Hochkirch blitzt es in der 30er-Zone in Kobritz. Wenn was fehlt, kurz bis Halbtagen unter 08000 77 8000. Vielen Dank und gute Fahrt.
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0: So, hier ist der Sonntagnachmittag und wir verschönern ihn denen noch mit ihren Musikwünschen. Ihre 80er Lieblingshits wünschen sich ganz einfach per WhatsApp Sprachnachricht unter 0351 5000 2000.
4: Hallo, hier ist Ronny aus Chemnitz und ich wünsche mir das Lied von Aha, Talk on Me. Und ich grüße hier mit meinen Freunden aus Chemnitz und vielen Dank.

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0: hier ist die Iris. Ich wünsche mir von euch dieses Wochenende von Fancy den Titel Bolero. Das wäre toll, wenn ihr den spielen könntet. Vielen Dank und ein schönes Wochenende. Tschüss.
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2: Mit Oliver Heinze, guten Tag. Nach dem Anschlag beim Berliner CSD rechnet Unionsfraktionschef Frei damit, dass es schnell schärfere Gesetze geben wird. Der Bild am Sonntag hat er gesagt, er sei davon überzeugt, dass Innenminister Dobrindt und Justizministerin Hubich vermutlich noch im August Vorschläge vorlegen. Dobrindt ist dafür, dass verstärkt elektronische Fußfesseln bei Gefährdern eingesetzt werden und dass es eine einheitliche Regelung zur Präventivhaft für Gefährder gibt. Überraschende Wende im Prozess gegen den mutmaßlichen Betreiber der illegalen Streaming-Plattform Movie2K. Die Anwälte haben das Landgericht Leipzig aufgefordert, das Verfahren gegen Geldauflagen einzustellen. Clarissa Kuhnert berichtet.
3: Einzige Auflage dürfe laut LVZ die Zahlung eines noch festzulegenden Geldbetrages sein. Josef F. soll bis 2013 die illegale Streaming-Seite Movie2K betrieben haben, auf der Nutzer kostenlos Filme und Serien schauen konnten. Die Einnahmen aus der Werbung soll er in Bitcoin gesteckt haben. Zeitweise soll er so digitales Geld im Wert von über 5 Milliarden Euro besessen haben. Sein Anwalt bot nun auch Zahlungen an den Staat und an Filmfirmen an, die durch illegale Streaming-Seiten Schaden erlitten haben. Im Gegenzug soll das Gericht das Verfahren einstellen.
2: In der EU gelten seit heute neue Regeln zur Kennzeichnung von Inhalten, die mit KI erstellt wurden. Zum Beispiel müssen Bilder, Videos und Texte, die kommerziell oder professionell eingesetzt werden, entsprechend gekennzeichnet werden. Außerdem müssen Nutzer darüber informiert werden, wenn sie mit einer KI interagieren. Bei den Welterbe-Besucherzentren für die Montanregion Erzgebirge gehen die Bauarbeiten und Planungen voran. In Marienberg soll das erste eröffnen. Wegen Lieferproblemen bei der Innenausstattung steht ein Termin noch nicht fest. 5 weitere Zentren sind geplant, 3 auf deutscher und 2 auf tschechischer Seite. Steve

0: Wiedersagen, der Chef vom Welterbeverein, weiß, wie weit dort die Arbeiten sind.
1: Also wir können schon sehr zufrieden sein, weil noch dieses Jahr in Annaberg-Buchholz das Welterbe-Besucherzentrum eröffnen wird und nächstes Jahr in Schneeberg. Freiberg kommt ein bisschen später hinterher, aber auch dort, sage ich mal, bildet sich das schon ab, dass es auch eine Erfolgsgeschichte sein wird. Und die Tschechen, die arbeiten natürlich auch an ihren Welterbe-Besucherzentren und sind da auch mit uns regelmäßig im Austausch.
0: Der durch Netflix bekannte Bergsteiger Nirmal Purja ist bei einem Lawinenunglück in Pakistan ums Leben gekommen. Die Trauer ist groß, auch im britischen Königshaus. Prinz William sagte, Purja habe mit Auszeichnung bei den britischen Streitkräften gedient, bevor er zu einem der größten Bergsteiger der Welt wurde.
2: Das Hitradio RTL Sachsenwetter. Heute Abend perfekt, um einen Grill anzuschmeißen, lange draußen zu sitzen oder ins Restaurant draußen auf der Terrasse mit einem Drink noch dazu und die Temperaturen genießen. Heute Nacht dann Tiefstwerte um die 18 bis 16 Grad. Regen ist nicht in Sicht und morgen mit viel Sonne und bis zu 34 Grad perfektes Sommerferienwetter. Dienstag sieht es genauso aus, aber es wird dann so schwül heiß und am Mittwoch, da kommen dann einzelne Schauer und Gewitter.
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2: Die Hitradio RTL Verkehrszentrale meldet A9 Leipzig Richtung Berlin zwischen Köselitz und Kleinmarzehns aktuell knapp 20 Minuten Stau. Gesperrt immer noch die A9 Leipzig Richtung Nürnberg zwischen Naumburg und Eisenberg wegen eines Unfalls. Dann auf der A9 Nürnberg Richtung Leipzig zwischen Bad Klosterlausnitz und Dreußig eine Stunde Stau. Auf der A13 Berlin Richtung Dresden zwischen Karlau und Bronco eine halbe Stunde. Die A14 ist planmäßig gesperrt zwischen Grimma und Mutschen wegen der Baustelle. Wichtig, Umleitungsschilder beachten, nicht aufs Navi gucken, die führen euch da in die Irre. Dann auf der A38 Halle Richtung Leipzig zwischen Merseburg Süd und Leuna Personen an der Autobahn, Vorsicht. Und auf der A72 Zwickau Richtung Plauen zwischen Treuen und Plauen Ost immer noch gesperrt, die letzte freie Abfahrt ist Treuen. Im Erzgebirgskreis auf der Talstraße zwischen Ende der Straße und dem Abzweig nach Hermsdorf im Unfall, dort vollgesperrt, und im Kreis Oberspreewald-Lausitz zwischen Kraupe und Kemmen Vollsperrung. Außerdem in Kreis Sächsische Schweiz Osterzgebirge Leskestraße in Höhe Rotkopf-Görgstraße, da ist die Fahrbahn unterspült, auch da ist gesperrt. Und geblitzt wird in Dresden-Kossebaude, da steht auf der Gartenstraße statt auswärts der Superblitzer. Falls noch was fehlt, einfach Bescheid sagen. 08000 77 8000.
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2: Entspannten sommerlichen Sonntagnachmittag und Abend. Und vor allem mit Ihren Musikwünschen machen wir noch das schönste und beste Wochenendfinale, was man sich vorstellen kann. Hier ist die Nummer zum Mitmachen. 0351 5000 2000.
6: Hallo, hier ist Marlies aus Zeitz. Ich wünsche mir zum 80er-Wochenende von Reinhard Fendrich Tango Corrupti. Ich denke, das Lied ist immer noch total aktuell. Vielen Dank. Ich wünsche allen ein schönes Wochenende. Tschüss.

0: Rick Astley mit Schwung durch den Sonntagabend. Never gonna give you up. Hier bei Hitradio RTL mit einer großartigen AD für die Ferienkids.
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0: Vorbereitung im Moonwalk. Dank Michael Jackson und Billie Jean hier im 80er-Wochenende bei Hitradio RTL. Wir haben es 5:30. Also ist perfekt, um Abendbrot draußen zu machen oder irgendwie auf Balkon, Terrasse, Garten, wo auch immer Sie gerne sind. Und das Wetter genießen. Heute Abend Temperaturen dann so, ja, immer noch über 20 Grad und selbst in der Nacht nur so 18 bis 16. Ansonsten die nächsten Tage wird es dann schon nachts wieder so unangenehm. Tropisch warm, weil tagsüber Temperaturen bis zu 34 und bis zu 36 Grad. Am Mittwoch da gibt es dann einzelne Schauer und Gewitter.
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0: Die Hitradio RTL Verkehrszentrale A9 Leipzig Richtung Berlin. Zwischen Köselitz und Kleinmarzens eine Viertelstunde Stau aktuell. Dann auf der A9 Leipzig Richtung Nürnberg ist immer noch gesperrt zwischen Weißenfels und Eisenberg. Grund ein Unfall. Außerdem auf der A9 Nürnberg Richtung Leipzig zwischen Bad Klosterlausnitz und Dreußig eine Stunde dort. Dann auf der A13 Berlin Richtung Dresden eine knappe halbe Stunde Stau zwischen Karlau und Bronkow. Die A14 ist planmäßig zwischen Grimma und Mutschen wegen Bauarbeiten bis morgen früh um 5 noch gesperrt. Auch die Umleitungsstrecken sind teilweise richtig überfüllt. Ganz wichtig, die Umleitungen folgen und nichts Maffi fragen. Das zeigt euch teilweise vollkommen wirre Routen. Also da immer den Umleitungen entlang und wir blicken noch auf die A72 Zwickau Richtung Plauen zwischen Reichenbach und Plauen Ost. Aktuell 35 Minuten Stau, auch da Behinderung nach einem Unfall. Des Weiteren im Erzgebirgskreis Talstraße zwischen Ende der Straße und dem Abzweig nach Hermsdorf ein Unfall und im Kreis Oberschwerwald-Lausitz zwischen Kraupe und Kemmen Vollsperrung wegen eines Unfalls. Ebenfalls zwischen Hartmannsdorf und Röthenbach ein Unfall und geblitzt wird heute Abend noch in Dresden-Kossebaude auf der Gartenstraße. Da steht stadtauswärts der Superblitzer. Falls irgendwas fehlt, einfach kurz Bescheid sagen. Kostenlos unter 08000 77 8000. Vielen Dank und gute und sichere Fahrt.
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0: An einem herrlich sommerlichen Sonntagabend und mit dem nächsten Musikwunsch passt eigentlich die Musik wie Faust auf Auge.
3: Hallo, hier ist die Andrea aus dem Vogtland. Ich wünsche mir zum 80er-Wochenende das Lied Lass die Sonne in dein Herz. Wäre schön, wenn ihr das spielen würdet. Vielen Dank und ein schönes Wochenende.

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3: Mit Oliver Heinze. An der Kiesgrube Kleinpößner bei Leipzig ist eine leblose Person entdeckt worden. Zuvor hat es eine Suchaktion nach einer 42 Jahre alten Frau gegeben. Sie war zu dem See gegangen, kehrte anschließend jedoch nicht nach Hause zurück. Ein Angehöriger meldete sie nach Angaben eines Polizeisprechers als vermisst. Mit Hilfe eines Sonarbootes wurde sie gefunden. Die Polizei geht derzeit von einem Badeunfall aus. Hinweise auf eine Straftat liegen nicht vor. Nach der tödlichen Explosion eines Sprengsatzes mitten in Moskau sind die Hintergründe weiter unklar. Laut Medienberichten ist die Zahl der Todesopfer auf 5 gestiegen. Eine offizielle Bestätigung dafür gibt es bisher nicht. Ulf Mauder berichtet aus Moskau.
4: Die Behörden sprechen offiziell von einem Terroranschlag. Sie halten sich aber ansonsten weitgehend bedeckt. Klar ist, dass sich die Sprengstoffexplosion in einem Gourmet-Restaurant hier in Moskau ereignete. Dort wollte eine Frau laut Ermittlern gerade ein Paket zustellen, als die Bombe explodierte. Medien berichteten, dass der Anschlag womöglich dem neuen Chef der russischen Luft- und Raumfahrtstreitkräfte galt.
3: Zwar kehrt nach dem Ansturm von Migranten wieder Normalität in der spanischen Exklave Ceuta ein, doch im Meer werden weitere Tote gesucht. Bestätigt sind bislang mindestens 72 Todesopfer. Die meisten von ihnen sind beim Versuch, Ceuta von Marokko aus zu erreichen, ertrunken. Unterdessen hat sich die Debatte um den Schutz der EU-Außengrenzen verschärft. Am Dienstag beraten die EU-Innenminister über das Thema. Weil der Wasserstand an der Donau einen historischen Tiefstand erreicht hat, soll in Ungarn das Atomkraftwerk Pax komplett abgeschaltet werden. Das hat Ministerpräsident Magyar angekündigt. Das AKW bei Budapest bezieht sein Kühlwasser aus der Donau, die stellenweise nur ein Drittel des üblichen Juli-Pegels führt. Inhaber der sächsischen Ehrenamtskarte erhalten künftig auch Vergünstigungen in der Gastronomie. Erste Partner in Dresden sind das Wilmerwunder und das Enchilada. Das hat der Hotel- und Gaststättenverband DEHOGA angekündigt. Es ist der Auftakt einer landesweiten Initiative, bei der künftig zahlreiche weitere Hotels und Cafés folgen sollen.
5: Kurz nach 6, das Hitradio RTL Sachsenwetter. Perfekt, um einen Grill anzuschmeißen. Ach, haben sie schon. War perfekt. Es bleibt trocken heute und es wird auch nicht wirklich kalt. In der Nacht die Temperaturen zwischen 18 und 16 Grad. Nochmal ein bisschen lüften, weil die nächsten Tage, da wird es dann wieder richtig schwülwarm, drückend heiß. Auch nachts nicht wirklich kühl. Tagsüber bis zu 36 Grad in der Spitze und erst am Mittwoch, so wie es aussieht, örtlich einzelne Schauer und Gewitter.
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5: Die Hitradio RTL Verkehrszentrale meldet: A9 Leipzig Richtung Nürnberg zwischen Weißenfels und Eisenberg immer noch nach einem Unfall gesperrt. In der Gegenrichtung A9 Nürnberg Richtung Leipzig zwischen Bad Klosterlausnitz und Dreußig eine Stunde Stau, aktuell dort 6 Kilometer. Auf der A13 Berlin Richtung Dresden zwischen Karlau und Bronkow eine halbe Stunde Stau und die A14 ist zwischen Grimma und Mutschen beidseitig wegen der Baustelle bis morgen früh um 5 gesperrt. Auch die Umleitungsstrecken teilweise richtig überlastet. Wichtig, den Umleitungsschildern folgen, die Navis führen euch zeitweise in die Irre. Auf der A72 Zwickau Richtung Chemnitz zwischen Chemnitz Süd und Kreuz Chemnitz eine Viertelstunde Stau und auf der A72 Zwickau Richtung Plauen hier immer noch gesperrt zwischen Treuen und Plauen Ost nach einem Unfall. Die letzte freie Abfahrt ist Treuen. Auf der B176 Vorsicht zwischen dem Abzweig nach Waldsiedlung und der Siedlung Kesselshain, da sind Pferde an der Straße unterwegs. Außerdem im Kreis Oberspreewald-Lausitz zwischen Kaupe und Kemmen Vollsperrung und im Kreis Sächsische Schweiz-Osterzgebirge zwischen Hartmannsdorf und Röthenbach ein Unfall mit Verletzten dort vollgesperrt und in Höhe Rotkopf-Görgstraße ist die Fahrbahn unterspült, auch da ist vollgesperrt. Geblitzt wird unter anderem in Dresden-Kossebraude auf der Gartenstraße stadtauswärts.
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5: Und hier ist der nächste sommerliche Musikwunsch.
10: Hallo Hitradio RTL, hier ist der Erik aus Schwarzendeich. Ich wünsche mir für meine liebe Frau, die gestern Geburtstag hatte, den wir heute erst feiern, das Lied von Udo Jürgens, Die Sonne und Du. Wäre schön, wenn ihr das spielen könntet. Ich wünsche euch allen einen wunderschönen Sonntag und liebe Grüße aus dem Erzgebirg. Klick auf!
5: Klick auf, schöne Grüße zurück, dann feiert mal schön den Geburtstag. Glückwunsch nachträglich auch vom ganzen Hitradio RTL-Team. Traumhaftes Wetter heute Abend und die passende Musik jetzt gewünscht. Hier ist Udo Jürgens, Die Sonne und Du bei Hitradio RTL.

0: Boys, Boys, Boys. Sabrina, hier bei Hitradio RTL im 80er-Wochenende. Jetzt mit dem nächsten Musikwunsch.
1: Hallo, hier ist der Thomas aus Grimma und ich wünsche mir von der Münchner Freiheit, bis wir uns wiedersehen, und grüße ganz lieb meine Frau, die heute arbeiten muss, und das ganze Hitradio RTL-Team. Danke, schönes Wochenende.
0: Danke ebenso. Wenn noch was fehlt an Wünschen und Sie einen 80er auf der Pfanne haben, den Sie gerne mal hören wollen, dann 0351 5000 2000 per WhatsApp-Sprachnachricht am besten. Ab damit an Hitradio RTL.

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1: 6:30 abends und herrlich warm ist es noch. So geht Sommer. Das Hitradio RTL Sachsen-Wetter zeigt sich von der besten Seite. Regen ist erstmal nicht in Sicht, auch wenn ein paar Wolken unterwegs sind. Und die nächsten Tage wird es dann wieder perfektes Badewetter geben. Schwül heiß bei 34 bis 36 Grad in der Spitze. In Richtung Mittwoch, da können dann auch mal ein paar Schauer oder auch Gewitter aufziehen.
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1: Sonntagabend kurz nach 6:30, die Hitradio RTL Verkehrszentrale meldet, A9 Leipzig Richtung Nürnberg zwischen Weißenfels und Eisenberg immer noch nach einem Unfall gesperrt. Dann auf der A9 in der Gegenrichtung Richtung Leipzig zwischen Bad Klosterlausnitz und Dreußig 6 Kilometer Stau, heißt eine Stunde Zeitverlust. Auf der A13 Berlin Richtung Dresden zwischen Karlau und Bronco eine halbe Stunde Stau und die A14 zwischen Grimma und Mutschen wegen Bauarbeiten bis morgen früh um 5 gesperrt. Auch die Umleitungsstrecken sind teilweise überlastet. Wichtig, den Umleitungsschildern folgen. Die Navis zeigen manchmal falsche und komische Wege. Dann auf der A72 Zwickau Richtung Chemnitz zwischen Chemnitz Süd und dem Kreuz Chemnitz eine Viertelstunde Stau und A72 Zwickau Richtung Plauen zwischen Reichenbach und Plauen Ost eine halbe Stunde Stau. Vorsicht immer noch auf der B176. Zwischen dem Abzweig nach Waldsiedlung und Siedlung Kesselshain sind immer noch Pferde an der Straße unterwegs. Und im Kreis Oberschwebald-Lausitz zwischen Kaupe und Kemmen Vollsperrung aktuell. Geblitzt wird in Dresden-Kossebaude auf der Gartenstraße. Stadtauswärts steht der Superblitzer. Und falls irgendwas fehlt, kurz kostenlos Bescheid sagen unter 08000 77 8000.
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1: Im Studio am 80er-Wochenende und am Sonntagabend jetzt mit dem nächsten Musikwunsch. Wenn Sie auch einen haben, 0351 5000 2000.
5: Hallo, hier ist die Bärbel aus Elsterberg. Ich wünsche mir heute zum Sonntag Toto Cotugno mit Italiano und grüße alle die Armen, die heute arbeiten müssen. Besonders die Kirche im Tannenhaus in Schöneck.
1: Tschüss. Viel Spaß bei der Arbeit, durchhalten und die passenden Musikwünsche gibt's hier bei Hitradio RTL.

0: Für sie wurde das Wort Reibeisenstimme erfunden. Kim Carnes und Bette Davis Eyes. Hier ist Hitradio RTL. Hier ist der nächste Musikwunsch.
1: Hallo, hier ist André aus Weißenberg. Und ich wünsche mir zum 80er-Wochenende Charazan von Albano und Romina Power. Gruß und schönes Wochenende noch.
0: Danke gleichfalls. Und bei dem Song muss man ganz leise sein, weil da rauscht am Anfang so schön das Meer. Hitradio RTL wünscht einen schönen Sonntagabend.

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3: Es ist 19 Uhr.

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1: Ich bin Helen Martin. Woher kommen die hohen Zustimmungswerte der AfD? Laut CSU-Chef Söder liegt die Ursache darin, dass nicht konsequent genug abgeschoben wird. Im ARD-Sommerinterview hat der bayerische Ministerpräsident gesagt, es seien immer noch viele Menschen in Deutschland, obwohl sie kein Aufenthaltsrecht haben. Das Stadtbild, von dem viele reden, habe sich daher noch nicht verändert. Um die AfD zu bekämpfen, braucht man laut Söder außerdem eine erfolgreiche Wirtschaftspolitik. Das heftige Unwetter in der sächsischen Schweiz am Freitag trifft auch die lokale Tourismusbranche. In der kommenden Woche will sich Ministerin Barbara Klepsch deshalb unter anderem mit Vertretern der regionalen Tourismuswirtschaft austauschen. Mehr von Michaela Stahl.
2: Gemeinsam soll beraten werden, wie vor Ort und vor allem den Betroffenen geholfen werden kann. Starke Windböen haben auch rund um den Amselsee eine Spur der Verwüstung hinterlassen. Imbiss- und Bootsverleih bleiben deshalb bis Jahresende geschlossen, teilte Betreiberin Verena Leister auf Instagram mit. Bei dem Unwetter war ein Mann ums Leben gekommen, mehrere Menschen wurden verletzt.
1: Während sich die Lage bei den Waldbränden in Spanien und in der Türkei etwas entspannt, kämpft die griechische Feuerwehr weiter gegen einen großen Brand bei Athen. Dort sind zwei Löschhubschrauber abgestürzt. Takis Tafos berichtet aus Athen.
3: Das Fernsehen zeigte ein Video, auf dem der Moment des Unglücks zu sehen sein soll. Die Piloten des ersten Hubschraubers überlebten das Unglück. Nach ersten Schätzungen wurden seit Freitag mehr als 10.000 Hektar Wald sowie Häuser und landwirtschaftliche Flächen in der Region westlich von Athen zerstört.
1: Die Dauerkrise in der Industrie macht vielen Beschäftigten körperlich und seelisch zu schaffen. In einer YouGov-Umfrage haben 44% von gestiegener Belastung berichtet, weitere 29% von teilweise mehr Stress. Hauptgründe sind Einsparungen und Personalabbau. Besonders betroffen ist die Produktion. Mehr als die Hälfte erwartet künftig noch höhere Anforderungen. Die fünfmalige Olympiasiegerin Claudia Pechstein ist neue Eisschnelllauf-Bundestrainerin im Bereich Mehrkampf. Sie hatte das Amt bereits kommissarisch angetreten und jetzt komplett übernommen. Die deutsche Eisschnelllauf- und Shorttrack-Gemeinschaft hofft, dass es mit Pechstein als Trainerin wieder zurück an die Weltspitze geht.
0: Das Sachsenwetter.
4: Abends und Nacht ist es locker bewölkt und die Temperaturen gehen runter auf angenehme 18 bis 16 Grad. Der Montagmorgen sonnig und trocken, richtig heiß, bis 34 Grad, Dienstag sogar bis 36 Grad möglich. Also eine richtig tolle Sommerwoche.
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4: Der Blick zu den Straßen A4 Dresden Richtung Chemnitz, zwischen Chemnitz-Glösa und Chemnitz-Mitte, Stau und stockender Verkehr. A9 Leipzig Richtung Nürnberg, Behinderungen zwischen Dreußig und Eisenberg nach einem Unfall. A72 Zwickau Richtung Chemnitz, zwischen Chemnitz-Süd und dem Kreuz Chemnitz auch Stau und stockender Verkehr durch hohe Verkehrsbelastung. Und geblitzt wird in Dresden, Kossebaude auf der Gartenstraße stadtauswärts.
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1: Das Sachsenwetter.
2: Abends und Nacht ist es locker bewölkt und die Temperaturen gehen runter auf angenehme 18 bis 16 Grad. Der Montagmorgen sonnig und trocken, richtig heiß, bis 34 Grad, Dienstag sogar bis 36 Grad möglich. Also eine richtig tolle Sommerwoche.
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2: Der Blick zu den Straßen A4 Dresden Richtung Chemnitz, zwischen Chemnitz-Glösa und Chemnitz-Mitte staunstockender Verkehr. A9 Leipzig Richtung Nürnberg, Behinderungen zwischen Dreußig und Eisenberg nach einem Unfall. A72 Zwickau Richtung Chemnitz, zwischen Chemnitz-Süd und dem Kreuz Chemnitz auch Stau und stockender Verkehr durch hohe Verkehrsbelastung. Und geblitzt wird in Dresden, Kossebaude auf der Gartenstraße stadtauswärts.
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3: Ich bin Helen Martin. Wie steht die Union denn jetzt zur Frührente mit 63? Da gibt's verschiedene Ansichten. CSU-Chef Söder hat im ARD-Sommerinterview davor gewarnt, das ganze Rentenpaket aufzuschnüren. Bundesarbeitsministerin Baas hat im ZDF-Sommerinterview die Union aufgefordert, ihre Position zu klären. Ursula Winkler berichtet.
4: Arbeitsministerin Baas zeigte sich im ZDF offen dafür, das Paket nochmal aufzuschnüren. Die drei ostdeutschen CDU-Ministerpräsidenten Kretschmer, Schulze und Vogt wollen an der abschlagsfreien Frührente festhalten. Von der CDU-Spitze hieß es später allerdings nochmal, nein, die Union bleibe bei der Abschaffung. Auch Söder betonte im ARD-Sommerinterview, wie überrascht er über den Vorstoß der ostdeutschen CDU-Kollegen war.
3: Grüne und SPD vermuten hinter dem Massenandrang von Migranten auf die spanische Exklave Ceuta eine gezielte Provokation. Die Grünen-Politikerin Nani sprach in der Rheinischen Post von einer Aktion zur Destabilisierung und politischen Spaltung Spaniens und Europas. SPD-Fraktionsvize Eichwede sagte, es habe sich um eine offenbar durch gezielte Falschinformationen gesteuerte Bewegung gehandelt. Am Dienstag beraten die EU-Innenminister über die Hintergründe. Das heftige Unwetter in der sächsischen Schweiz am Freitag trifft auch die lokale Tourismusbranche. In der kommenden Woche will sich Ministerin Barbara Klepsch deshalb unter anderem mit Vertretern der regionalen Tourismuswirtschaft austauschen. Mehr von Michaela Stahl.
5: Gemeinsam soll beraten werden, wie vor Ort und vor allem den Betroffenen geholfen werden kann. Starke Windböen haben auch rund um den Amselsee eine Spur der Verwüstung hinterlassen. Imbiss- und Bootsverleih bleiben deshalb bis Jahresende geschlossen, teilte Betreiberin Verena Leister auf Instagram mit. Bei dem Unwetter war ein Mann ums Leben gekommen, mehrere Menschen wurden verletzt.
3: Jedes Jahr am 2. August wird an die Sinti und Roma erinnert, die von den Nationalsozialisten ermordet wurden. Zu diesem Anlass gab es eine Veranstaltung in der KZ-Gedenkstätte Auschwitz-Birkenau. Der Antiziganismusbeauftragte der Bundesregierung, Brandt, hat dazu aufgerufen, das Gedenken an die rund eine halbe Million Opfer wachzuhalten. Man müsse Antiziganismus entschieden entgegentreten, sagte er. Ungarn schaltet sein einziges Atomkraftwerk ab, weil die Pegelstände an der Donau so niedrig sind. Die Reaktoren des AKW in Paks werden mit dem Wasser aus der Donau gekühlt. Über das Jahr gerechnet kommen 40% des ungarischen Strombedarfs aus dem Atomkraftwerk in Paks.
6: Das Sachsenwetter. Abends und Nacht ist es locker bewölkt und die Temperaturen gehen runter auf angenehme 18 bis 16 Grad. Der Montagmorgen sonnig und trocken, richtig heiß bis 34 Grad, Dienstag sogar bis 36 Grad möglich. Also eine richtig tolle Sommerwoche.
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6: Der Blick zu den Straßen A4 Dresden Richtung Chemnitz, zwischen Chemnitz-Glösa und Chemnitz-Mitte, Stau und stockender Verkehr. A9 Leipzig Richtung Nürnberg, Behinderungen zwischen Dreußig und Eisenberg nach einem Unfall. A72 Zwickau Richtung Chemnitz, zwischen Chemnitz Süd und dem Kreuz Chemnitz auch Stau und stockender Verkehr durch hohe Verkehrsbelastung. Und geblitzt wird in Dresden, Kossebaude auf der Gartenstraße stadtauswärts.
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3: 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Das Sachsenwetter.
7: Abends und Nacht ist es locker bewölkt und die Temperaturen gehen runter auf angenehme 18 bis 16 Grad. Der Montagmorgen sonnig und trocken, richtig heiß, bis 34 Grad, Dienstag sogar bis 36 Grad möglich. Also eine richtig tolle Sommerwoche.

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2: Ich bin Helen Martin. Die AfD ist in mehreren Umfragen aktuell die stärkste Kraft. Für CSU-Chef Söder hat das verschiedene Gründe, zum Beispiel, dass seiner Meinung nach nicht genug abgeschoben wird. Im ARD-Sommerinterview sagte Bayerns Ministerpräsident:
3: Das berühmte Stadtbild, von dem viele reden, hat sich noch nicht so verändert. Es sind weniger Menschen dazugekommen, aber es sind immer noch sehr viele da, wo sie eigentlich kein Aufenthaltsrecht haben. Und diejenigen müssen dann auch zurückgeführt werden. Das machen wir jetzt in Deutschland sehr, sehr stark.
2: Um die AfD zu bekämpfen, brauche man außerdem eine erfolgreiche Wirtschaftspolitik, so Söder weiter. Als wären die Löscharbeiten bei den Waldbränden in Griechenland nicht eh schon schwer genug, sind jetzt auch noch zwei Löschhubschrauber zusammengestoßen. Dabei sind zwei Piloten des einen Hubschraubers ums Leben gekommen. Die beiden Piloten des anderen Hubschraubers haben überlebt. In der Region westlich von Athen breiten sich die Flammen immer weiter aus. Nach ersten Schätzungen ist seit Freitag eine Fläche von über 10.000 Hektar abgebrannt. Das heftige Unwetter in der sächsischen Schweiz am Freitag trifft auch die lokale Tourismusbranche. In der kommenden Woche will sich Ministerin Barbara Klepsch deshalb unter anderem mit Vertretern der regionalen Tourismuswirtschaft austauschen. Mehr von Michaela Stahl.
4: Gemeinsam soll beraten werden, wie vor Ort und vor allem den Betroffenen geholfen werden kann. Starke Windböen haben auch rund um den Amselsee eine Spur der Verwüstung hinterlassen. Imbiss- und Bootsverleih bleiben deshalb bis Jahresende geschlossen, teilte Betreiberin Verena Leister auf Instagram mit. Bei dem Unwetter war ein Mann ums Leben gekommen, mehrere Menschen wurden verletzt.
2: Zwar kehrt nach dem Ansturm von Migranten wieder Normalität in der spanischen Exklave Ceuta ein, doch im Meer werden weitere Tote gesucht. Bestätigt sind bislang mindestens 72 Todesopfer. Die meisten von ihnen sind beim Versuch, Ceuta von Marokko aus zu erreichen, ertrunken. Derweil hat sich die Debatte um den Schutz der EU-Außengrenzen verschärft. Am Dienstag beraten die EU-Innenminister über das Thema. Die Ölallianz OPEC Plus weitet ihre Förderung aus. Ab September soll die Menge um rund 188.000 Barrel pro Tag steigen. Ziel soll sein, den Ölmarkt zu stabilisieren. Zu OPEC Plus gehören neben den OPEC-Staaten auch Länder wie Russland, Kasachstan und Oman. Zuletzt war durch den Nahostkonflikt ja der Ölpreis gestiegen. Kraftstoffe sind dadurch teurer geworden.
1: Das Sachsenwetter.
5: Abends und Nacht ist es locker bewölkt und die Temperaturen gehen runter auf angenehme 18 bis 16 Grad. Der Montagmorgen sonnig und trocken, richtig heiß, bis 34 Grad, Dienstag sogar bis 36 Grad möglich. Also eine richtig tolle Sommerwoche.
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12: 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Das Sachsenwetter.
14: Abends und Nacht ist es locker bewölkt und die Temperaturen gehen runter auf angenehme 18 bis 16 Grad. Der Montagmorgen sonnig und trocken, richtig heiß, bis 34 Grad, Dienstag sogar bis 36 Grad möglich. Also eine richtig tolle Sommerwoche.
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13: Ich bin Joshua Heise. Die Spritpreise sind ja wieder deutlich gestiegen und CSU-Chef Söder bezweifelt deshalb, dass die 12-Uhr-Regel wirklich funktioniert. Das hat der bayerische Ministerpräsident im ARD-Sommer-Interview gesagt. Ursula Winkler berichtet.
14: Seit dem Beginn des Iran-Kriegs und der Blockade in der Straße von Hormuz sind die Spritpreise stark gestiegen. Der Tankrabatt hatte sie vorübergehend etwas gedrückt, aber eine baldige Neuauflage der Steuersenkung kann sich Söder nicht vorstellen. Sollten sich die Preise an den Zapfsäulen aber auch in den kommenden Monaten nicht entspannen, wäre er offen für weitere Maßnahmen wie einen Spritpreisdeckel oder eine Übergewinnsteuer für die Mineralölkonzerne.
13: Bei den Löscharbeiten des Waldbrands in Griechenland sind zwei Hubschrauber zusammengestoßen. Dabei sind die Piloten des einen Hubschraubers ums Leben gekommen, die Piloten des anderen haben überlebt. Derweil hat das Auswärtige Amt eine Warnung an alle deutschen Urlauber rausgegeben, die in der Region westlich von Athen sind. Sie sollen zum Beispiel immer eine Powerbank dabei haben und sich an die Vorgaben der Behörden halten. Immer mehr Menschen nutzen ja die Abnehmspritze, um Gewicht zu verlieren. Die Vorsitzende des Bundesausschusses von Ärzten, Kliniken und Krankenkassen, Oppendrenk, ist offen dafür, dass die Kassen die Kosten dafür übernehmen. Dem Spiegel hat sie gesagt, dass die Debatte

0: Prozentsätze in Deutschland über Adipositas rückständig sei. Bislang fallen Abnehmspritzen unter sogenannte Lifestyle-Arzneimittel. Mehr als 1800 Musikerinnen und Musiker haben in Nürnberg einen Weltrekordversuch gewagt. 72 Stunden wurde nonstop auf Posaunen gespielt. Dabei haben sich die Musiker in Gruppen abgewechselt. Heute Morgen um 9 war das XXL-Konzert vorbei. Jetzt muss noch das Rekordinstitut Deutschland den Weltrekord in der Jakobskirche offiziell bestätigen. Das heftige Unwetter in der sächsischen Schweiz am Freitag trifft auch die lokale Tourismusbranche. In der kommenden Woche will sich Ministerin Barbara Klepsch deshalb unter anderem mit Vertretern der regionalen Tourismuswirtschaft austauschen. Mehr von Michaela Stahl.
1: Gemeinsam soll beraten werden, wie vor Ort und vor allem den Betroffenen geholfen werden kann. Starke Windböen haben auch rund um den Amselsee eine Spur der Verwüstung hinterlassen. Imbiss- und Bootsverleih bleiben deshalb bis Jahresende geschlossen, teilte Betreiberin Verena Leister auf Instagram mit. Bei dem Unwetter war ein Mann ums Leben gekommen, mehrere Menschen wurden verletzt.
2: Das Sachsenwetter.
3: Abends und Nacht ist es locker bewölkt und die Temperaturen gehen runter auf angenehme 18 bis 16 Grad. Der Montagmorgen sonnig und trocken, richtig heiß, bis 34 Grad, Dienstag sogar bis 36 Grad möglich. Also eine richtig tolle Sommerwoche.
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4: Das Sachsenwetter.
5: Abends und Nacht ist es locker bewölkt und die Temperaturen gehen runter auf angenehme 18 bis 16 Grad. Der Montagmorgen sonnig und trocken, richtig.

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12: Ich bin Joshua Heise. Wegen der Waldbrände in Griechenland weist das Auswärtige Amt Reisende auf mögliche Gefahren hin. Urlauber sollten sich stets über das Wetter informieren und Notfallbenachrichtigungen auf dem Handy anstellen, heißt es auf der Internetseite des Ministeriums. Ursula Winkler berichtet.
13: Das Amt wies auch darauf hin, dass es auf der Reise zu Straßensperren oder Evakuierungen kommen kann. Seit Tagen kämpfen die Feuerwehrleute in Griechenland gegen die Flammen. Vor allem bei einem Großbrand nahe der Hauptstadt Athen. Dort kollidierten Medienberichte zufolge nun auch noch zwei Löschhubschrauber in der Luft und stürzten ab. Die Crew der einen Maschine überlebte das Unglück.
12: Im Berliner Tiergarten sind am Abend rund 1000 Menschen zu einer Mahnwache zusammengekommen. Am Tatort des islamistischen Anschlags vom 25. Juli gedachten sie der getöteten Frau und den 31 Verletzten. Die Teilnehmenden forderten unter anderem die Aufnahme des Schutzes queerer Menschen im Grundgesetz sowie ein Berliner Gewalthilfegesetz. Das heftige Unwetter in der sächsischen Schweiz am Freitag trifft auch die lokale Tourismusbranche. In der kommenden Woche will sich Ministerin Barbara Klepsch deshalb unter anderem mit Vertretern der regionalen Tourismuswirtschaft austauschen. Mehr von Michaela Stahl.
14: Gemeinsam soll beraten werden, wie vor Ort und vor allem den Betroffenen geholfen werden kann. Starke Windböen haben auch rund um den Amselsee eine Spur der Verwüstung hinterlassen. Imbiss- und Bootsverleih bleiben deshalb bis Jahresende geschlossen, teilte

0: Betreiberin Verena Leister auf Instagram mit. Bei dem Unwetter war ein Mann ums Leben gekommen, mehrere Menschen wurden verletzt.
1: Zwischen Österreich und der Schweiz liegt das kleine Fürstentum Liechtenstein. Und genau dieses kleine Land ist jetzt Opfer eines großen Cyberangriffs geworden. Nach Regierungsangaben wurde das Verzeichnis wirtschaftlich berechtigter Personen angegriffen und die Daten von 31.000 Menschen abgegriffen. Insgesamt leben rund 41.000 Menschen in Liechtenstein. Die spanische Exklave Ceuta findet langsam in den Alltag zurück. Was bleibt, sind 3000 Sicherheitskräfte, die wegen des Ansturms Zehntausender Migranten in das Gebiet in Nordafrika entsendet wurden. Unterdessen ist die Zahl der Menschen, die bei dem Versuch nach Ceuta zu gelangen umgekommen sind, auf 72 gestiegen. Einsatzkräfte suchen im Meer nach weiteren Leichen.
2: Das Sachsenwetter. Abends und Nacht ist es locker bewölkt und die Temperaturen gehen runter auf angenehme 18 bis 16 Grad. Der Montagmorgen sonnig und trocken, richtig heiß, bis 34 Grad, Dienstag sogar bis 36 Grad möglich. Also eine richtig tolle Sommerwoche.
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20: Das Sachsenwetter.
21: Abends und Nacht ist es locker bewölkt und die Temperaturen gehen runter auf angenehme 18 bis 16 Grad. Der Montagmorgen sonnig und

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5: Ich bin Joshua Heise. Umweltstaatssekretär Flassbart hat für den nächsten Sommer einen nationalen Hitzeaktionsplan gefordert. Im ZDF fand der SPD-Politiker klare Worte.
6: Diejenigen, die immer mal wieder reden, dass der Klimaschutz doch vielleicht auch nicht zu ernst genommen werden darf, dass man die Dinge doch auch noch mal ein bisschen mit Augenmaß angehen soll, die produzieren das Leid von übermorgen.
5: Außerdem gab Flassbart dem Bundesrechnungshof die Schuld daran, dass viele Krankenhäuser keine Klimaanlagen haben. Der Rechnungshof hatte gesagt, dass die Bundesregierung mit einem entsprechenden Programm ihre Kompetenzen überschritten habe. Berufstätige sind 2025 so häufig wie noch nie wegen Stress krankgeschrieben gewesen. Nach Zahlen der kaufmännischen Krankenkasse sind die Krankheitstage in dem Bereich seit 2017 um 80% gestiegen. Als Gründe nennt die KKH neben privaten Problemen zu hohes Arbeitspensum, Überstunden, Existenzängste und Konflikte am Arbeitsplatz. Die Union streitet intern über die Abschaffung der abschlagsfreien Rente nach 45 Beitragsjahren. Für Bayerns Ministerpräsident Söder kam der Gegenwind der Ost-MPs aus Sachsen, Sachsen-Anhalt und Thüringen überraschend. Alle hätten dem Rentenpaket zugestimmt, so der CSU-Chef im ARD-Sommer-Interview. Die SPD, die Abschaffung eh nicht wollte, ist laut Parteichefin Baas offen dafür, nachzuverhandeln. Die EU-Innenminister beraten am Dienstag über den Flüchtlingsansturm auf die spanische Exklave Ceuta. Die Grünen-Politikerin Nani mahnt dabei zu Aufklärung statt Populismus an. Es gebe Hinweise auf eine gesteuerte Aktion zur Spaltung Europas, sagte sie der Rheinischen Post. Während Spanien Schleppernetzwerke verantwortlich macht, sehen 22 EU-Staats- und Regierungschefs, darunter auch Kanzler Merz, Madrid in der Schuld. Astro-Fans haben bald die Chance, ein seltenes Himmelsspektakel in Sachsen zu erleben. Wenn die Sonne am 12. August untergeht, wird es eine partielle Sonnenfinsternis geben, sagt Florin Strohl von der Sternwarte Nordsachsen.
7: Da beobachtet man, wie der Mond Stück für Stück die Sonne verdeckt. Und irgendwann mal bleibt von der Sonne nur eine Sichel. Und dann geht die Sonne auch unter und die geht auch teilweise verfinstert.
5: Wer dieses Ereignis gut beobachten will, brauche also freie Sicht zum Horizont, am besten auf einem Berg mit

0: guter Sicht Richtung Westen.
1: Das Sachsenwetter.
2: Die Nacht ist gering bewölkt, Temperaturen 18 bis 16 Grad, angenehm. Ja, der Montag heute dann sonnig und trocken, richtig schöner Sommermontag. Bis zu 34 Grad sind möglich, auch Dienstag, da wird es noch etwas heißer, dann sogar bis 36 Grad.

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19: Ich bin Joshua Heise.
15: Die Dauerkrise in der Industrie macht vielen Beschäftigten körperlich und seelisch zu schaffen. In einer YouGov-Umfrage haben 44% von gestiegener Belastung berichtet, weitere 29% von teilweise mehr Stress. Hauptgründe sind Einsparungen und Personalabbau. Besonders betroffen

0: ist die Produktion. Mehr als die Hälfte erwartet künftig noch höhere Anforderungen. Die AfD ist in mehreren Umfragen aktuell die stärkste Kraft. Für CSU-Chef Söder hat das verschiedene Gründe, zum Beispiel, dass seiner Meinung nach nicht genug abgeschoben wird. Im ARD-Sommer-Interview sagte Bayerns Ministerpräsident:
1: Das berühmte Stadtbild, von dem viele reden, hat sich noch nicht so verändert. Es sind weniger Menschen dazugekommen, aber es sind immer noch sehr viele da, wo sie eigentlich kein Aufenthaltsrecht haben. Und diejenigen müssen dann auch zurückgeführt werden. Das machen wir jetzt in Deutschland sehr, sehr stark.
0: Um die AfD zu bekämpfen, brauche man außerdem eine erfolgreiche Wirtschaftspolitik, so Söder weiter. Als wären die Löscharbeiten bei den Waldbränden in Griechenland nicht eh schon schwer genug, sind jetzt auch noch zwei Löschhubschrauber zusammengestoßen. Dabei sind zwei Piloten des einen Hubschraubers ums Leben gekommen, die beiden anderen haben überlebt. In der Region westlich von Athen breiten sich die Flammen immer weiter aus. Nach ersten Schätzungen ist seit Freitag eine Fläche von über 10.000 Hektar abgebrannt. Die Deutsche Umwelthilfe hat angekündigt, gegen das neue Heizungsgesetz vors Bundesverfassungsgericht zu ziehen. Das Ziel der Klimaneutralität bis 2045 könne mit diesem Gesetz nicht erreicht werden, so die DUH. Die kritisiert, dass kein Verbot des Einbaus von Öl- und Gasheizungen vorgesehen ist. Die Verfassungsbeschwerde soll im September eingereicht werden. Astrofans haben bald die Chance, ein seltenes Himmelsspektakel in Sachsen zu erleben. Wenn die Sonne am 12. August untergeht, wird es eine partielle Sonnenfinsternis geben, sagt Florin Strohl von der Sternwarte Nordsachsen.
2: Da beobachtet man, wie der Mond Stück für Stück die Sonne verdeckt. Und irgendwann mal bleibt von der Sonne nur eine Sichel. Und dann geht die Sonne auch unter und die geht auch teilweise verfinstert unter.
0: Wer dieses Ereignis gut beobachten will, brauche also freie Sicht zum Horizont. Am besten auf einem Berg mit guter Sicht Richtung Westen.
3: Das Sachsenwetter. Die Nacht ist gering bewölkt, Temperaturen 18 bis 16 Grad. Angenehm, ja, der Montag heute dann sonnig und trocken. Richtig schöner Sommermontag. Bis zu 34 Grad sind möglich. Auch Dienstag, da wird es noch etwas heißer. Dann sogar bis 36 Grad.

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6: Ich bin Joshua Heise. Im Berliner Tiergarten sind am Abend rund 1000 Menschen zu einer Mahnwache zusammengekommen. Am Tatort des islamistischen Anschlags vom 25. Juli gedachten sie der getöteten Frau und den 31 Verletzten. Die Teilnehmenden forderten unter anderem die Aufnahme des Schutzes queerer Menschen im Grundgesetz sowie ein Berliner Gewalthilfegesetz. Wie steht die Union denn jetzt zur Frührente mit 63? Da gibt's verschiedene Ansichten. CSU-Chef Söder hat im ARD-Sommerinterview davor gewarnt, das ganze Rentenpaket aufzuschnüren. Bundesarbeitsministerin Baas hat im ZDF-Sommerinterview die Union aufgefordert, ihre Position zu klären. Ursula Winkler berichtet.
7: Arbeitsministerin Baas zeigte sich im ZDF offen dafür, das Paket nochmal aufzuschnüren. Die drei ostdeutschen CDU-Ministerpräsidenten Kretschmer, Schulze und Vogt wollen an der abschlagsfreien Frührente festhalten. Von der CDU-Spitze hieß es später allerdings nochmal, nein, die Union bleibe bei der Abschaffung. Auch Söder betonte im ARD-Sommerinterview, wie überrascht er über den Vorstoß der ostdeutschen CDU-Kollegen war.
6: Bei den Löscharbeiten des Waldbrands in Griechenland sind zwei Hubschrauber zusammengestoßen. Dabei sind die Piloten des einen Hubschraubers ums Leben gekommen, die Piloten des anderen haben überlebt. Derweil hat das Auswärtige Amt eine Warnung an alle deutschen Urlauber rausgegeben, die in der Region westlich von Athen sind. Sie sollen zum Beispiel immer eine Powerbank dabei haben und sich an die Vorgaben der Behörden halten. Ungarn schaltet sein einziges Atomkraftwerk ab, weil die Pegelstände an der Donau so niedrig sind. Die Reaktoren des AKW in Paks werden mit dem Wasser aus der Donau gekühlt. Über das Jahr gerechnet kommen 40% des ungarischen Strombedarfs aus dem Atomkraftwerk in Paks. Astrofans haben bald die Chance, ein seltenes Himmelsspektakel in Sachsen zu erleben. Wenn die Sonne am 12. August untergeht, wird es eine partielle Sonnenfinsternis geben, sagt